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1: Das ist das Rabe Info vom Donnerstag, dem 3. September. Heute mit einer Sendung voller Kultur. Schön, seid ihr dabei. Das sind die Themen dieser Sendung.
2: Technische Schwierigkeiten. Ich beginne noch einmal. Das ist das Rabe-Info vom Donnerstag, dem 3. September. Heute mit einer Sendung voller Kultur. Schön, seid ihr dabei. Das sind die Themen dieser Sendung. Heute Abend startet im Kornhausforum die Ausstellung Atlas der Reproduktion – Babys, Grenzen, Geopolitik.
3: Ich glaube, es ist wirklich total wichtig, dass wir uns als Gesellschaft damit auseinandersetzen, wie wir existieren wollen, weil es geht auch darum, welche Körper reproduziert werden. Und das hat viel mit Ethik, mit Politik und mit unseren gesellschaftlichen Vorstellungen zu tun.
2: Das sagt Laura Perler, wissenschaftliche Co-Leiterin der Ausstellung. Dann packen wir die Regenschirme aus, denn dieses Wochenende braut sich in Bern ein musikalisches Gewitter zusammen. Das Musikfestival Bern lädt ein, dieses Jahr unter dem Motto Blitz. Wir besuchen eine Trommelinstallation des Perkussionisten Mikolaj Ritowski. Und dann zum Schluss hören wir einen Balanceakt. Einen Balanceakt zwischen der Lust, ein Dessert im Mund aufzulösen und der Sorge, die dabei perfekte Oberfläche der hellgelben Süßspeise zu zerstören. BKA-Redaktorin Melina Tennisch betrachtet für uns die Fotografie Vanillepudding von Beat Joost. Das war der Überblick über die heutige Sendung. Am Mikrofon Alex Regeners.
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2: Wir kommen zu den Nachrichten des Tages. Zuerst mit einer Meldung. Der Hitzesommer flacht langsam ab, doch es gibt bereits Hitzewarnungen für das kommende Jahr.
4: 2027 werde vermutlich das heißeste je gemessene Jahr. Grund sei das Wetterphänomen El Niño. El Niño erwärmt den Pazifik und bringt zusätzliche Hitze in die Atmosphäre. Die UN warnt vor einem der stärksten El Niño-Ereignisse seit mindestens 1000 Jahren. Die Folgen werden weltweit spürbar sein. UNO-Generalsekretär Antonio Guterres warnt, El Niño verstärke die ohnehin zunehmenden Risiken durch die Klimakrise.
2: Nach Liechtenstein, der Landtag in Liechtenstein will das Abtreibungsrecht lockern.
4: Mit 13 zu 12 Stimmen hat das Parlament gestern Abend eine Fristenlösung angenommen. Damit sollen Schwangerschaftsabbrüche künftig in den ersten 12 Wochen erlaubt sein, analog zur Regelung in der Schweiz. Ob die neue Regelung überhaupt in Kraft tritt, das ist allerdings noch offen. Erbprinz Alois hat gestern bereits angekündigt, sein Veto einzulegen.
2: In die Schweiz, nach den tödlichen Schüssen auf eine Party in Aarau, gibt es neue Erkenntnisse.
4: Die Aargauer Polizei geht von einem Amoklauf aus. Ein 43-jähriger Schweizer aus dem Kanton Jura steht dringend unter Tatverdacht. Er hat sich am Montag in Delémont selbst der Polizei gestellt, das teilt die Polizei gestern an einer Medienkonferenz mit. Bei der Schussabgabe wurde eine 22-jährige Frau getötet. 6 weitere Menschen wurden verletzt. Gemäß den bisherigen Ermittlungen soll der Mann mehr als 40 Schüsse auf die Menschenmenge abgegeben haben. Das Motiv ist weiterhin unklar. Der Beschuldigte befindet sich in Untersuchungshaft.
2: Der Bundesrat zeigt sich offen für ein nationales Verbot von Konversionsmaßnahmen gegen queere Menschen.
4: Bei Konversionsmaßnahmen wird versucht, die sexuelle Orientierung oder die Geschlechtsidentität von Menschen zu verändern oder zu unterdrücken. In einem neuen Bericht lehnt der Bundesrat solche Praktiken klar ab. Er hält jedoch auch fest, dass die bestehenden Gesetze grundsätzlich genügend Schutz bieten würden. Weil aber gleich mehrere Kantone eigene Verbote planen oder bereits eingeführt haben, könnte auch der Bund gesetzgeberisch tätig werden, so der Bundesrat. Den Auftrag für ein nationales Verbot könnte das Parlament erteilen. Dieses Vorgehen ist den LGBTIQ-Dachverbänden zu zögerlich. Die Koalition gegen Konversionsmaßnahmen bedauert, dass der Bundesrat wenig gesetzgeberische Initiative zeige und sich darauf beschränke, das Parlament zum Handeln aufzufordern.
2: Der Große Rat des Kantons Bern hat sich gestern mit mehreren Vorstößen zur Palästina-Demonstration vom vergangenen Oktober beschäftigt.
4: Die meisten Forderungen aus dem bürgerlichen Lager fanden keine Mehrheit. So wollte SVP-Großrätin Sandra Schneider, dass die Stadt Bern künftig doppelt so viel für die Leistung der Kantonspolizei bezahlen solle. Der Rat lehnte das ab. Mit knapper Mehrheit wurde der Vorstoß in ein abgeschwächtes Postulat umgewandelt. Damit soll nun lediglich geprüft werden, wie Polizeieinsätze in Bern künftig finanziert werden können. Abgelehnt wurde auch ein Härtefonds für Gewerbetreibende, die durch unbewilligte Demonstrationen geschädigt werden. Zwei weitere Vorstöße wurden zurückgezogen, darunter einer von SVP-Großrat Roland Iseli. Er wollte unbewilligte Demonstrationen stark einschränken.
2: Das Berner Kinderparlament fordert mehr Mitsprache und mehr Sicherheit für Kinder.
4: 12 Kinder haben gestern dem Gemeinderat 6 Postulate übergeben. Sie fordern unter anderem zusätzliche 20er Zonen rund um Schulhäuser. Auch regelmäßige autofreie Sonntage sollen wieder eingeführt werden. Weitere Forderungen sind mehr Grünflächen und Tierschutz in der Stadt. Zudem wollen die Kinder eine unabhängige Meldestelle für Rassismus. Und Bauprojekte, die Kinder direkt betreffen, sollen sie künftig gesetzlich mitreden können, zum Beispiel bei Schulhäusern, Spielplätzen oder Parken. Der Gemeinderat will die Forderungen nun prüfen. Er hat dafür 6 Monate Zeit.
2: Das waren die Nachrichten des Tages. Redaktionsschluss um 10.45 Uhr, verantwortlich Sarah Heinzmann. Und nun zum Wetterbericht für die Stadt Bern. Heute ist es sonnig und wolkenlos bei Temperaturen bis zu 27 Grad. In der Nacht auf Freitag sinken die Temperaturen auf 14 Grad. Am Freitag selbst bleibt es weiterhin wolkenlos und wird sogar noch etwas wärmer. Es erwarten uns 31 Grad. Das Wochenende bleibt sonnig bis bewölkt bei bis zu 29 Grad tagsüber. Die Nächte bleiben mild bei bis zu 15 Grad.
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2: Die Ausstellung Atlas der Reproduktion – Babys Grenzen Geopolitik zeigt, wie politisch die intimsten Entscheidungen des Lebens sind. Ursi Grimm hat mit Laura Perla, der wissenschaftlichen Co-Leiterin der Ausstellung, gesprochen.
5: Was würdest du alles tun, um ein Kind zu bekommen? Kennst du die Person, die dich zur Welt gebracht hat? Solltest du nur Kinder haben, wenn du sie dir leisten kannst? Diese und weitere Fragen hängen an Bannern von der Decke des Kornhaus. An der gegenüberliegenden Wand erstreckt sich ein Zeitstrahl von 1798 bis 2026 auf gelben Schaltafeln. Er nennt die wichtigsten historischen Ereignisse rund um Geburtenkontrolle und Familienplanung.
3: Babys verbindet man ja nicht direkt mit Politik, so. Da denkt man zuerst mal an, ich will vielleicht welche, oder es nervt mich, dass alle meine Friends welche kriegen. Aber man denkt nicht direkt an politische Prozesse. Und die Idee war, über empirische Felder sozusagen diese Verbindung von Geopolitik und Reproduktion aufzuzeigen.
5: So Laura Perla. Sie ist wissenschaftliche Mitarbeiterin am Geografischen Institut Bern und Co-Leiterin der Ausstellung Atlas der Reproduktion – Babys, Grenzen, Geopolitik. Die Ausstellung basiert auf dem Forschungsprojekt Reproductive Geopolitics und weiteren Projekten, die sich mit Fragen der Reproduktion beschäftigen.
3: Es war von Anfang an klar, dass wir da auch eine größere Öffentlichkeit erreichen wollten damit. Und deswegen haben wir von Beginn weg eigentlich mit KünstlerInnen zusammengearbeitet während dem Forschungsprojekt. Und die künstlerischen Installationen entstanden einerseits während des Forschungsprozesses in einigen dieser Arbeiten oder aber auch danach auf Basis der Forschungsprojekte wurden künstlerische Arbeiten gemacht für diese Ausstellung. Zudem gibt es ja ein Buch, das wir jetzt auch publiziert haben, und da werden diese 8 Fallgeschichten in einer Sprache, die hoffentlich Leute auch jenseits der Wissenschaftsbubble anspricht, thematisiert.
5: Karten und Diagramme veranschaulichen Fakten um Reproduktion aus 4 Kontinenten. Weshalb sind in Mexiko viele Frauen sterilisiert? Wie wird man Mutter im Bundesasylzentrum? Wie viele Babys wurden aus Sri Lanka in die Schweiz adoptiert? Und wie wird aus Kinderwunsch eine ganze Industrie? Dazwischen gibt es Ton- und Filmaufnahmen von Betroffenen, die ihre Geschichte erzählen.
3: Mein Verständnis dafür, dass Reproduktion wirklich ein total relevantes Thema ist, das eben wirklich per se genuin politisch ist und auch überall stattfindet, dauernd, das hat sich gerade mit der Arbeit an dieser Ausstellung noch einmal verstärkt. Ich glaube, es ist wirklich total wichtig, dass wir uns als Gesellschaft damit auseinandersetzen, wie wir existieren wollen, weil es geht auch darum, welche Körper reproduziert werden. Und das hat viel mit Ethik, mit Politik und mit unseren gesellschaftlichen Vorstellungen zu tun.
5: An den Fragen um Reproduktion hängt nicht zuletzt die Existenz der ganzen Menschheit. Sie sind ein Kaleidoskop globaler Machtverhältnisse.
3: Ich glaube, dass da Klassenverhältnisse einfach total wichtig sind und eben auch geopolitische Machtverhältnisse. Wenn wir sehen, wer Zugang hat zu Reproduktionstechnologien. Also ich glaube schon, dass Menschen mit Geld, mit Einfluss, mit Macht eher unterstützt werden, sich fortzupflanzen und andere nicht. Und gerade über die neuen Reproduktionstechnologien geht es auch darum, Behinderungen, Krankheiten etc. gar nicht erst entstehen zu lassen. Und deswegen wird wie so ein Normkörper geschaffen, der eben auch spiegelt, was in unserer Gesellschaft als wertvoll gilt.
5: Laura Perla erhofft sich von der Ausstellung und dem Rahmenprogramm eine breite gesellschaftliche Auseinandersetzung über all diese zugleich persönlichen wie politischen Fragen.
2: Heute Abend um 18.30 Uhr ist Vernissage im Kornhaus Forum. Die Ausstellung dauert bis am 25. Oktober und wird begleitet von einem Rahmenprogramm rund um Fragen zur Reproduktion.
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2: Gestern wurde das Musikfestival Bern eröffnet. An 5 Tagen taucht die Stadt in den Zauber einer breiten Palette von Musikstilen. Von alter bis zeitgenössischer, von improvisierter, experimenteller bis elektronischer Musik, alles ist am Festival vertreten. Dieses Jahr widmet sich das Festival dem Thema Blitz. Ein regelrechtes Gewitter braut sich dabei in der großen Halle zusammen. Der Perkussionist Mikolaj Rytowski installiert ein ganzes Feld von Snare Drums. Sarah Heinzmann hat in das Projekt hineingehört und sich mit dem in Basel lebenden Musiker unterhalten.

0: Nikolai Ritowski, Sie sind dieses Wochenende zu sehen am Musikfestival in Bern mit Ihrem Projekt, das Snare Drum Project. Was genau können wir uns darunter vorstellen?
1: Man kann sich viele Trommeln vorstellen, also ein Raum voller Snare Drums. Das ist eine Installation, Performance und ein Sound Environment mit 20 Snare Drums, die ganzen Raum füllen. Und wenn man ein Snare Drum sieht, man stellt sich vor ein Drumset, so wie in einem Rockband oder so, aber

0: auch das Snare Drum. Was genau hat Sie dazu motiviert, dieses Snare Drum ganz anders zu installieren?
1: Also ich habe es direkt gewählt als mein Instrument, weil ich es so gut kenne und war seit immer präsent in meinen Practice, in meinen Spielen. Und deswegen auch, weil es so einfach war und der Klang auch so einfach ist, dann dachte ich, was kann man damit machen, um es neu zu denken und irgendwie zu ändern. Und deswegen durch viele verschiedene Proben, viele verschiedene Improvisationen, Stücke, habe ich viele verschiedene neue Techniken oder Ideen gefunden, wie ich den Instrument spielen will und welche Effekte oder welche, diese klangliche Effekte, aber auch visuelle Effekte erreichen will.
0: Sie haben das Snare Drum Project an verschiedenen Orten gezeigt, unter anderem in Basel, in Berlin, in unterschiedlichen Städten. Für die Aufführung hier in Bern haben Sie jetzt ein interaktives Element hinzugefügt, um das Projekt noch ein bisschen zu erweitern. Wie genau sieht dieses Interaktive aus am Musikfestival?
1: Genau, also es gibt eigentlich zwei neue interaktive Elemente. Der erste, es gibt die Installation, die ein Loop von circa 40 Minuten ist. Aber jetzt, es braucht auch Präsenz von Publikum. Also ohne Publikum, es passiert schon etwas, aber nicht viel. Es ist ganz leise und ganz so statisch. Aber wenn Leute nah zu der Installation, zu den Instrumenten kommen, dann passiert mehr. Ich will nicht zu viel sagen, aber beide visuell und klanglich, das Installation lebt nur, wenn das Publikum da ist. Das ist das erste Teil. Das zweite Teil wird auch am Freitagmorgen als ein Workshop mit Schulklassen, die dort Workshops haben. Und wir werden auch damit anders spielen. Vielleicht hier mehr so auch physikalisch, dass die werden alle Snare Drums auch selber spielen und reagieren auf, was ich spiele. So, das sind so zwei große neue Elemente für mich, für das Projekt.
2: Mikolaj Rytowski haben wir gehört. Das Snare Drum Project kann heute und morgen in der großen Halle bestaunt werden. Der Eintritt ist kostenlos. Eine Performance von Rytowski findet morgen Abend statt um 20.15 Uhr. Das Snare Drum Project läuft im Rahmen des Musikfestival Berns. Das Festival läuft noch bis zum Sonntag.
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2: Wie jeden Donnerstag ist jetzt bei uns die Berner Kulturagenda, kurz BKA, zu Gast. Das ist ein Magazin rund um Kultur und Kunst, das alle zwei Wochen erscheint, auf Papier und online. Heute hören wir BKA-Redaktorin Melina Tennisch mit einer Kunstbetrachtung zur Fotografie Vanillepudding von Beat Joost.
4: Es gibt Gerichte, die zu schön aussehen, um sie zu essen. Beim Anblick des Puddings verspüre ich dennoch das Verlangen, ihn zu verspeisen. Gleichzeitig möchte ich ihn konservieren, vielleicht in Harz einhüllen und auf meinen Nachttisch als Dekoration ausstellen. Ich befinde mich in einem Balanceakt zwischen der Lust, dieses Dessert in meinem Mund aufzulösen und der Sorge, dabei die perfekte Oberfläche der hellgelben Süßspeise zu zerstören. Der Pudding bleibt in Sicherheit. Es ist eine Abbildung. Die Arbeit des Berner Sach- und Werbefotografen Beat Joost entstand im Jahr 1994. Den Vanillepudding hat Joost für den Schweizer Nahrungsmittelproduzenten Wander AG abgelichtet. Das Kornhausforum zeigt mit der Ausstellung Beat Joost – Schöne neue Welt erstmals eine Soloschau des Fotografen. Kuratiert hat sie Nicola Kerksiek, die den Ausstellungsort mitten in Bern leitet. Zu sehen sind an die 50 Fotografien von Objekten aus der Warenwelt, Modebranche und Inneneinrichtung. Auch wenn manche Abbildungen schwarz-weiß sind, sind sie Zeitzeugen der bunten Konsum- und Wohlstandsära der 1960er bis 1980er Jahre.
2: Melina Tennisch von der Berner Kulturagenda mit einer Bildbetrachtung zur Fotografie Vanillepudding. Zu sehen ist die Fotografie an der Ausstellung Beat Joost – Schöne neue Welt im Kornhausforum. Die Vernissage ist heute Abend um 18.30 Uhr. Die Ausstellung läuft danach bis am 7.2.27. Zu sehen und nachzulesen ist das Werk in der aktuellen BKA-Ausgabe Nummer 16 und jederzeit online auf bka.ch.
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1: Das war's für heute vom Rabe Info vom 3. September. Diese Sendung wird um 18 Uhr wiederholt. 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Wir freuen uns über Anmerkungen, Fragen oder Kritik. Schreibt uns dafür gerne eine Mail an inforedaktion@rabe.ch. Das nächste aktuelle Rabe-Info gibt es morgen wieder, wie immer um 11 Uhr. Zur heutigen Sendung beigetragen haben Sarah Heinzmann und Ursi Grimm. Und am Mikrofon verabschiedet sich Alex Regenas. Schön, sind ihr dabei gewesen und hoffentlich bis bald. Ciao zusammen.
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1: Das ist das Rabe Info vom Donnerstag, dem 3. September. Heute mit einer Sendung voller Kultur. Schön seid ihr dabei. Das sind die Themen dieser Sendung. Heute Abend startet im Kornhausforum die Ausstellung Atlas der Reproduktion, Babys, Grenzen, Geopolitik.
2: Ich glaube, es ist wirklich total wichtig, dass wir uns als Gesellschaft damit auseinandersetzen, wie wir existieren wollen, weil es geht auch darum, welche Körper reproduziert werden. Und das hat viel mit Ethik, mit Politik und mit unseren gesellschaftlichen Vorstellungen zu tun.
1: Das sagt Laura Perler, wissenschaftliche Co-Leiterin der Ausstellung. Dann packen wir die Regenschirme aus, denn dieses Wochenende braut sich in Bern ein musikalisches Gewitter zusammen. Das Musikfestival Bern lädt ein, dieses Jahr unter dem Motto Blitz. Wir besuchen eine Trommelinstallation des Perkussionisten Mikolaj Ritowski. Und dann zum Schluss hören wir einen Balanceakt. Einen Balanceakt zwischen der Lust, ein Dessert im Mund aufzulösen und der Sorge, die dabei perfekte Oberfläche der hellgelben Süßspeise zu zerstören. BKA-Redaktorin Melina Tenisch betrachtet für uns die Fotografie Vanillepudding von Beat Joost. Das war der Überblick über die heutige Sendung. Am Mikrofon Alex Regenas.
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1: Wir kommen zu den Nachrichten des Tages. Der Hitzesommer flacht langsam ab, doch es gibt bereits Hitzewarnungen für das kommende Jahr.
3: 2027 werde vermutlich das heißeste je gemessene Jahr. Grund sei das Wetterphänomen El Niño. El Niño erwärmt den Pazifik und bringt zusätzliche Hitze in die Atmosphäre. Die UN warnt vor einem der stärksten El Niño-Ereignisse seit mindestens 1000 Jahren. Die Folgen werden weltweit spürbar sein. UNO-Generalsekretär Antonio Guterres warnt, El Niño verstärke die ohnehin zunehmenden Risiken durch die Klimakrise.
1: Nach Liechtenstein, der Landtag in Liechtenstein will das Abtreibungsrecht lockern.
3: Mit 13 zu 12 Stimmen hat das Parlament gestern Abend eine Fristenlösung angenommen. Damit sollen Schwangerschaftsabbrüche künftig in den ersten 12 Wochen erlaubt sein, analog zur Regelung in der Schweiz. Ob die neue Regelung überhaupt in Kraft tritt, das ist allerdings noch offen. Erbprinz Alois hat gestern bereits angekündigt, sein Veto einzulegen.
1: In die Schweiz, nach den tödlichen Schüssen auf eine Party in Aarau, gibt es neue Erkenntnisse.
3: Die Aargauer Polizei geht von einem Amoklauf aus. Ein 43-jähriger Schweizer aus dem Kanton Jura steht dringend unter Tatverdacht. Er hat sich am Montag in Delémont selbst der Polizei gestellt, das teilt die Polizei gestern an einer Medienkonferenz mit. Bei der Schussabgabe wurde eine 22-jährige Frau getötet. 6 weitere Menschen wurden verletzt. Gemäß den bisherigen Ermittlungen soll der Mann mehr als 40 Schüsse auf die Menschenmenge abgegeben haben. Das Motiv ist weiterhin unklar. Der Beschuldigte befindet sich in Untersuchungshaft.
1: Der Bundesrat zeigt sich offen für ein nationales Verbot von Konversionsmaßnahmen gegen queere Menschen.
3: Bei Konversionsmaßnahmen wird versucht, die sexuelle Orientierung oder die Geschlechtsidentität von Menschen zu verändern oder zu unterdrücken. In einem neuen Bericht lehnt der Bundesrat solche Praktiken klar ab. Er hält jedoch auch fest, dass die bestehenden Gesetze grundsätzlich genügend Schutz bieten würden. Weil aber gleich mehrere Kantone eigene Verbote planen oder bereits eingeführt haben, könnte auch der Bund gesetzgeberisch tätig werden, so der Bundesrat. Den Auftrag für ein nationales Verbot könnte das Parlament erteilen. Dieses Vorgehen ist den LGBTIQ-Dachverbänden zu zögerlich. Die Koalition gegen Konversionsmaßnahmen bedauert, dass der Bundesrat wenig gesetzgeberische Initiative zeige und sich darauf beschränke, das Parlament zum Handeln aufzufordern.
1: Der Große Rat des Kantons Bern hat sich gestern mit mehreren Vorstößen zur Palästina-Demonstration vom vergangenen Oktober beschäftigt.
3: Die meisten Forderungen aus dem bürgerlichen Lager fanden keine Mehrheit. So wollte SVP-Großrätin Sandra Schneider, dass die Stadt Bern künftig doppelt so viel für die Leistung der Kantonspolizei bezahlen solle. Der Rat lehnte das ab. Mit knapper Mehrheit wurde der Vorstoß in ein abgeschwächtes Postulat umgewandelt. Damit soll nun lediglich geprüft werden, wie Polizeieinsätze in Bern künftig finanziert werden können. Abgelehnt wurde auch ein Härtefonds für Gewerbetreibende, die durch unbewilligte Demonstrationen geschädigt werden. Zwei weitere Vorstöße wurden zurückgezogen, darunter einer von SVP-Großrat Roland Iseli. Er wollte unbewilligte Demonstrationen stark einschränken.
1: Das Berner Kinderparlament fordert mehr Mitsprache und mehr Sicherheit für Kinder.
3: 12 Kinder haben gestern dem Gemeinderat 6 Postulate übergeben. Sie fordern unter anderem zusätzliche 20er Zonen rund um Schulhäuser. Auch regelmäßige autofreie Sonntage sollen wieder eingeführt werden. Weitere Forderungen sind mehr Grünflächen und Tierschutz in der Stadt. Zudem wollen die Kinder eine unabhängige Meldestelle für Rassismus. Und bei Bauprojekten, die Kinder direkt betreffen, sollen sie künftig gesetzlich mitreden können, zum Beispiel bei Schulhäusern, Spielplätzen oder Parken. Der Gemeinderat will die Forderungen nun prüfen. Er hat dafür 6 Monate Zeit.
1: Das waren die Nachrichten des Tages. Redaktionsschluss um 10.45 Uhr, verantwortlich Sarah Heinzmann. Und nun zum Wetterbericht für die Stadt Bern. Heute ist es sonnig und wolkenlos bei Temperaturen bis zu 27 Grad.
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1: Die Ausstellung Atlas der Reproduktion, Babys Grenzen Geopolitik, zeigt, wie politisch die intimsten Entscheidungen des Lebens sind. Ursi Grimm hat mit Laura Perla, der wissenschaftlichen Co-Leiterin der Ausstellung, gesprochen.
4: Was würdest du alles tun, um ein Kind zu bekommen? Kennst du die Person, die dich zur Welt gebracht hat? Solltest du nur Kinder haben, wenn du sie dir leisten kannst? Diese und weitere Fragen hängen an Bannern von der Decke des Kornhaus. An der gegenüberliegenden Wand erstreckt sich ein Zeitstrahl von 1798 bis 2026 auf gelben Schaltafeln. Er nennt die wichtigsten historischen Ereignisse rund um Geburtenkontrolle und Familienplanung.
2: Babys verbindet man ja nicht direkt mit Politik, so. Da denkt man zuerst mal an, ich will vielleicht welche, oder es nervt mich, dass alle meine Friends gerade welche kriegen. Aber man denkt nicht direkt an politische Prozesse. Und die Idee war, über empirische Felder sozusagen diese Verbindung von Geopolitik und Reproduktion aufzuzeigen.
4: So Laura Perla. Sie ist wissenschaftliche Mitarbeiterin am Geografischen Institut Bern und Co-Leiterin der Ausstellung Atlas der Reproduktion – Babys, Grenzen, Geopolitik. Die Ausstellung basiert auf dem Forschungsprojekt Reproductive Geopolitics und weiteren Projekten, die sich mit Fragen der Reproduktion beschäftigen.
2: Es war von Anfang an klar, dass wir da auch eine größere Öffentlichkeit erreichen wollten damit. Und deswegen haben wir von Beginn weg eigentlich mit KünstlerInnen zusammengearbeitet während dem Forschungsprojekt. Und die künstlerischen Installationen entstanden einerseits während des Forschungsprozesses in einigen dieser Arbeiten oder aber auch danach auf Basis der Forschungsprojekte wurden künstlerische Arbeiten gemacht für diese Ausstellung. Zudem gibt es ja ein Buch, das wir jetzt auch publiziert haben, und da werden diese 8 Fallgeschichten in einer Sprache, die hoffentlich Leute auch jenseits der Wissenschaftsbubble anspricht, thematisiert.
4: Karten und Diagramme veranschaulichen Fakten um Reproduktion aus 4 Kontinenten. Weshalb sind in Mexiko viele Frauen sterilisiert? Wie wird man Mutter im Bundesasylzentrum? Wie viele Babys wurden aus Sri Lanka in die Schweiz adoptiert? Und wie wird aus Kinderwunsch eine ganze Industrie? Dazwischen gibt es Ton- und Filmaufnahmen von Betroffenen, die ihre Geschichte erzählen.
2: Mein Verständnis dafür, dass Reproduktion wirklich ein total relevantes Thema ist, das eben wirklich per se genuin politisch ist und auch überall stattfindet, dauernd. Das hat sich gerade mit der Arbeit an dieser Ausstellung noch einmal verstärkt. Ich glaube, es ist wirklich total wichtig, dass wir uns als Gesellschaft damit auseinandersetzen, wie wir existieren wollen, weil es geht auch darum, welche Körper reproduziert werden. Und das hat viel mit Ethik, mit Politik und mit unseren gesellschaftlichen Vorstellungen zu tun.
4: An den Fragen um Reproduktion hängt nicht zuletzt die Existenz der ganzen Menschheit. Sie sind ein Kaleidoskop globaler Machtverhältnisse.
2: Ich glaube, dass da Klassenverhältnisse einfach total wichtig sind und eben auch geopolitische Machtverhältnisse. Wenn wir sehen, wer Zugang hat zu Reproduktionstechnologien. Also ich glaube schon, dass Menschen mit Geld, mit Einfluss, mit Macht eher unterstützt werden, sich fortzupflanzen und andere nicht. Und gerade über die neuen Reproduktionstechnologien geht es auch darum, Behinderungen, Krankheiten etc. gar nicht erst entstehen zu lassen. Und deswegen wird wie so ein Normkörper geschaffen, der eben auch spiegelt, was in unserer Gesellschaft als wertvoll gilt.
4: Laura Perla erhofft sich von der Ausstellung und dem Rahmenprogramm eine breite gesellschaftliche Auseinandersetzung über all diese zugleich persönlichen wie politischen Fragen.
1: Heute Abend um 18.30 Uhr ist Vernissage im Kornhaus Forum. Die Ausstellung dauert bis am 25. Oktober und wird begleitet von einem Rahmenprogramm rund um Fragen zur Reproduktion.
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1: Gestern wurde das Musikfestival Bern eröffnet. An 5 Tagen taucht die Stadt in den Zauber einer breiten Palette von Musikstilen. Von alter bis zeitgenössischer, von improvisierter, experimenteller bis elektronischer Musik, alles ist am Festival vertreten. Dieses Jahr widmet sich das Festival dem Thema Blitz. Ein regelrechtes Gewitter braut sich dabei in der großen Halle zusammen. Der Perkussionist Mikolaj Rytowski installiert ein ganzes Feld von Snare Drums. Sarah Heinzmann hat in das Projekt hineingehört und sich mit dem in Basel lebenden Musiker unterhalten.

0: Nikolai Ritowski, Sie sind dieses Wochenende zu sehen am Musikfestival in Bern mit Ihrem Projekt, das Snare Drum Project. Was genau können wir uns darunter vorstellen?
1: Man kann sich viele Trommeln vorstellen, also ein Raum voller Snare Drums. Das ist eine Installation, Performance und ein Sound Environment mit 20 Snare Drums, die ganzen Raum füllen. Und wenn man ein Snare Drum sieht, man stellt sich vor ein Drumset, so wie in einem Rockband oder so. Aber wenn man mehrere von diesen Instrumenten sieht, also wie zum Beispiel 20, es ist nicht mehr so klar, sondern man versucht zu denken, worüber stehen hier diese 20 Trommeln und was wird gemacht? Wird 20 Leuten spielen oder wird überhaupt jemand spielen? Also das ist meine Grundidee und quasi sein Spiel mit unseren Vorstellungen.
0: Sie haben es gerade schon angetönt, das Snare Drum ist Teil von dem ganz klassischen Schlagzeug und daher kennen die meisten Menschen auch das Snare Drum. Was genau hat Sie dazu motiviert, dieses Snare Drum ganz anders zu installieren?
1: Also ich habe es direkt gewählt als mein Instrument, weil ich es so gut kenne und war seit immer präsent in meinen Practice, in meinen Spielen. Und deswegen auch, weil es so einfach war und der Klang auch so einfach ist, dann dachte ich, was kann man damit machen, um es neu zu denken und irgendwie zu ändern. Und deswegen durch viele verschiedene Proben, viele verschiedene Improvisationen, Stücke, habe ich viele verschiedene neue Techniken oder Ideen gefunden, wie ich den Instrument spielen will und welche Effekte oder welche, diese klangliche Effekte, aber auch visuelle Effekte erreichen will.
0: Sie haben das Snare Drum Project an verschiedenen Orten gezeigt, unter anderem in Basel, in Berlin, in unterschiedlichen Städten. Für die Aufführung hier in Bern haben Sie jetzt ein interaktives Element hinzugefügt, um das Projekt noch ein bisschen zu erweitern. Wie genau sieht dieses Interaktive aus am Musikfestival?
1: Genau, also es gibt eigentlich zwei neue interaktive Elemente. Der erste, es gibt die Installation, die ein Loop von circa 40 Minuten ist. Aber jetzt, es braucht auch Präsenz von Publikum. Also ohne Publikum, es passiert schon etwas, aber nicht viel. Es ist ganz leise und ganz so statisch. Aber wenn Leute nah zu der Installation, zu den Instrumenten kommen, dann passiert mehr. Ich will nicht zu viel sagen, aber beide visuell und klanglich, das Installation lebt nur, wenn das Publikum da ist. Das ist das erste Teil. Das zweite Teil wird auch am Freitagmorgen als ein Workshop mit Schulklassen, die dort Workshops haben. Und wir werden auch damit anders spielen. Vielleicht hier mehr so auch physikalisch, dass die werden alle Snare Drums auch selber spielen und reagieren auf, was ich spiele. So, das sind so zwei große neue Elemente für mich, für das Projekt.
2: Nikolai Ritowski haben wir gehört. Das Snare Drum Project kann heute und morgen in der großen Halle bestaunt werden. Der Eintritt ist kostenlos. Eine Performance von Ritowski findet morgen Abend statt um 20.15 Uhr. Das Snare Drum Project läuft im Rahmen des Musikfestival Berns. Das Festival läuft noch bis zum Sonntag.
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2: Wie jeden Donnerstag ist jetzt bei uns die Berner Kulturagenda, kurz BKA, zu Gast. Das ist ein Magazin rund um Kultur und Kunst, das alle zwei Wochen erscheint, auf Papier und online. Heute hören wir BKA-Redaktorin Melina Tennisch mit einer Kunstbetrachtung zur Fotografie Vanillepudding von Beat Joost.
4: Es gibt Gerichte, die zu schön aussehen, um sie zu essen. Beim Anblick des Puddings verspüre ich dennoch das Verlangen, ihn zu verspeisen. Gleichzeitig möchte ich ihn konservieren, vielleicht in Harz einhüllen und auf meinen Nachttisch als Dekoration ausstellen. Ich befinde mich in einem Balanceakt zwischen der Lust, dieses Dessert in meinem Mund aufzulösen und der Sorge, dabei die perfekte Oberfläche der hellgelben Süßspeise zu zerstören. Der Pudding bleibt in Sicherheit. Es ist eine Abbildung. Die Arbeit des Berner Sach- und Werbefotografen Beat Jost entstand im Jahr 1994. Den Vanillepudding hat Jost für den Schweizer Nahrungsmittelproduzenten Wander AG abgelichtet. Das Kornhausforum zeigt mit der Ausstellung Beat Jost – Schöne neue Welt erstmals eine Soloschau des Fotografen. Kuratiert hat sie Nicola Kerksiek, die den Ausstellungsort mitten in Bern leitet. Zu sehen sind an die 50 Fotografien von Objekten aus der Warenwelt, Modebranche und Inneneinrichtung. Auch wenn manche Abbildungen schwarz-weiß sind, sind sie Zeitzeugen der bunten Konsum- und Wohlstandsära der 1960er bis 1980er Jahre.
2: Melina Tennisch von der Berner Kulturagenda mit einer Bildbetrachtung zur Fotografie Vanillepudding. Zu sehen ist die Fotografie an der Ausstellung Beat Jost – Schöne neue Welt im Kornhausforum. Die Vernissage ist heute Abend um 18.30 Uhr. Die Ausstellung läuft danach bis am 7.2.27. Zu sehen und nachzulesen ist das Werk in der aktuellen BKA-Ausgabe Nummer 16 und jederzeit online auf bka.ch.
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0: Sie Grimm. Und am Mikrofon verabschiedet sich Alex Regenas. Schön, sind ihr dabei gewesen und hoffentlich bis bald. Ciao zusammen.
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0: Ja, hallo zusammen und wunderschönen guten Abend. Herzlich willkommen zum Deep Dive auf eurem Lieblingsradiosender Rabe. Und wir haben heute ein Jähfest-Special zu dem Jähfest, das am 19. September in der Stadt Bern stattfindet. Ein Punkrock-Festival. Und niemand würde es schöner beschreiben als der Text, der auf der Homepage-Webseite vom ISC Club Bern ist. Und zwar lese ich euch kurz vor. Verschiedene Bühnen, ein Ticket, ein Wochenende im Ausnahmezustand. Das Jähfest wirft erneut seine Stromkabel durchs Berner Bermuda. Vom ISC-Club über die Cafete bis ins Rössli, dazwischen neue Räume, neue Ecken, neue Überraschungen, noch verborgen wie verschmierte Songtitel auf einem Tourplakat um 4 Uhr morgens. Über 30 Bands, darunter Stimmen von nebenan und Größen von weit über den Atlantik herübergetragen. Sounds aus Kellern, Häfen, Großstädten und verschwitzten Proberäumen treffen hier aufeinander. Und so weiter. Geht's lesen auf ISC-Webseite. Das ist das Jähfest-Special. In den kommenden 2 Stunden werden wir euch probieren, die über 30 Bands auch in Müsterli zu präsentieren. Wir werden jetzt jemanden vom OK hier hören in der ersten Stunde und auch noch in der ersten Stunde, gegen Ende der ersten Stunde, ist auch jemand von der Band Unified Move hier, Hardcore aus Solothurn, der ebenfalls am Jähfest vertreten wird sein. Und ich bin der Flo, neben mir ist der Paul. Du wirst in der zweiten Stunde aktiv, oder?
1: So ist es. Eben, wir hören dir dann etwa so 20 ab 9 umeinander. Denn, weil dann habe ich nämlich eher mit einer, ja, eigentlich noch recht jungen Band aus Bern schwätzen, die ein Slot beim Jähfest bekommen hat. Die Rede ist von Bragg. Und obwohl die Band erst vor kürzerem ihren ersten Release rausgegeben hat, so tönen sie doch, als würden sie schon 20 Jahre zusammenspielen, in meinen Augen. Live werden sie ein absolutes Brett sein, doch wert, dass sie sind. Und auf was sie sich auch am Jähfest eigentlich am meisten freuen, das gehört ihr dann ganz exklusiv von ihnen selber hier im Deep Dive. Ab der 20 ab 9. Eben, mir gehört er dann und vorher gehört der Umrang der Rob, der etwas vorbereitet hat.
2: Ja, genau. Und es geht genau in die gleiche Richtung. Wir haben eben, wie gesagt, hier auf heutigem Deep Dive haben wir unser Yeah Festival Special, wo übernächst Wochenende stattfinden wird. Und hey, merci vielmals, Jungs. Auch von meiner Seite her ein grosses Welcome. Und bei mir vor Mic ist der Danny Ramone vom Rockaway Beach und vom Jähfest. Am 19. September verwandelt sich das Berner Bermuda-Dreieck. So geil. Das ist für mich neu, der Ausdruck. Ich habe ihn gefeiert. Und das Bio gibt es ja auch aus Bermuda-Dreieck.
3: Oh. Ist wahr?
2: Ja, ja. Dort Tief und so. Es war früher Tief und Abraxas und so. Das Bermuda-Dreieck. Nicht weit vom Kessel entfernt. Hey, aber es geht nicht um Bio. Heute Abend, es geht ums Jähfest. Und es findet dort im eben rund um die Rithauen statt. Ein Punk-Festival mit 6 Spielorten und über 30 Bands. Wir werden im Verlauf von unserem heutigen Jähfest Deep Dive Special natürlich probieren, so viele Acts wie möglich können musikalisch hier in der Sendung zu platzieren. Und wir haben mit dem Dani heute Abend nicht nur jemanden aus dem Orga-Komitee zu Gast bei uns, er ist auch Kurator vom Festival. Kurator ist, das bist mitverantwortlich für die musikalische Ausrichtung, für die Auswahl der Bands und für die Linie, die sich durch das ganze Line-up zieht. Und das bringt mich zur ersten Frage, mach ich, Dani. Wie kommst du auf so eine Idee, dir das Ganze freiwillig anzutun?
3: Ich weiss nicht. Ich kann es nicht sagen. Also ich bin 1 von 4. Wir sind 4 Leute, die das machen. Und wir haben einfach über Jahre schon ein bisschen von dem geredet, dass wir so etwas machen wollen. Dass wir von dem, wie in Bern, Gebrauch machen. Wir kennen natürlich alle das oben raus von Zürich, wo viel hat stattgefunden, wo wir immer waren. Und wo das hat aufgehört, wo die haben aufgehört vom Oberhausenfest, haben wir so wie das Gefühl gehabt, jetzt ist der Zeitpunkt, dass wir das wie auch machen wollen. Weil wir haben die Möglichkeiten, oder wir haben gemeinsam, wir haben die Möglichkeiten, das können zu machen. Und das sind wir jetzt beim zweiten Mal.
2: Okay, gemeint. Das heisst, hat sich irgendetwas kurzfristig noch verändert oder verschoben?
3: Ja, es tut sich sehr viel. Einfach, ja, am Anfang ist die Idee, die man hat, die Vision, die man hat, und dann muss man mit den Tatsachen können umgehen und dann tut man halt ausweichen, neue Sachen eruieren. Und, ja, wie es so geht.
2: Wie es so geht. Dynamischer Prozess. Ja, und wir reden heute Abend sicher noch davon, über das Festival und auch die organisatorischen Schwierigkeiten, sag ich mal. Aber bevor wir uns jetzt hier wirklich interviewmässig voll ins Zeug reinlegen, holen wir uns jetzt mal ein bisschen Musik um die Ohren von Bands, die am diesjährigen Yeah-Fest auftreten, rund um die Reithalle am 19. September zu Bern. Als erstes hören wir mit der Truppe mit dem Namen Team Dresch, gefolgt von Gasdrummers und drittens um das Päckchen abzuschliessen, BBC. Nicht zu verwechseln mit BBC, der englische Fernsehkanal, Fernsehsender. Dani, kannst du uns das schnell musikalisch einordnen, da du ja wirklich wahrscheinlich Bands alle rund ums Festival relativ gut kennst?
3: Ja, Team Dresch ist eine amerikanische Queercore-Band aus den 90ern, wo ich weiß nicht, wie lange das jetzt ist ruhig gewesen, das könnte aber über 20 Jahre gewesen sein, wo im September mit einem neuen Album kommen und das erste Mal seit den 90ern wieder auf Europa-Tour kommen. BBC sind ein bisschen Fass-Gitarren-mässige Punk-Rock-Band aus dem Norden von Italien. Machen sehr viel Furore in Italien selber. Sie live einfach auch der absolute Burner.
2: Knaller, sehr geil.
3: Und was haben wir noch gehabt? Gasdrummers.
2: Yes, sir.
3: Gasdrummers ist auch eine Punk-Rock-Band im Melodic-Punk-Bereich. Sie gelten ein bisschen als Millen Collin vom Süden. Sie sind von Spanien, südlichen Spanien, Atlantikküste. Und haben in den 90er-Jahren mit allen grossen Millen Collin, Nofax, all diesen Bands zusammen auch Tournee gemacht, wenn sie in Europa waren, die anderen. Und die gibt es einfach immer noch, sie tun zum Teil auch ein bisschen gemässigter jetzt, es gibt auch so ein bisschen Menzingers-Stücke, die recht einfach, ja, sehr viel gemächlicher sind. Nicht immer, also es ist nicht Highspeed Melodic Punk wie aus den 90ern, aber dann haben sie halt so Zeug auch gemacht. Mhm. Mhm. Und ja, die kommen extra für das Konzert. Und ja, das ist super.
2: Sehr cool. Sehr schön, sehr schön. Hey, viel Spass in dem Fall mit Team Dresch, Gasdrummers und BBC.

0: Yes, willkommen zurück hier beim heutigen Deep Dive mit unserem Yeah Fest Special. Das Festival, das am 19. September rund um die Reithalle stattfindet und ein ganzes Potpourri von alternativen Punkiger und was auch immer. Wie auch immer, dass man das nennen könnte, bietet. Wir haben heute Abend zu Gast hier im Studio, wir haben nicht nur den Dani zu Gast, wir haben Jens, die Leute zu Gast heute oben, die selber am Festival spielen, wie Unified Move und Brag, die wir dann später noch hier im Interview werden haben. Aber jetzt gerade bei mir ist der Dani Ramon, immer noch Kurator und einer der Organisatoren vom Yeah Festival. Wenn ich mir das so anschaue, bekomme ich für 49 respektive 59 Stutz für den Preis mega viel geboten. Ich habe über 30 Bands verteilt auf 6 Bühnen und da stellt sich bei mir natürlich auch die Frage, wie bringt ihr das finanziell alles unter den Hut? Ziehen hier alle Clubs, die mitmachen, im Strang? Und ist das genau der Spirit, der das Ganze überhaupt möglich macht?
1: Ja, es ist genau so. Also, ich finde, es ist ein recht teurer Preis, für ein Konzert zu schauen. Aber du bekommst halt einfach 30 Bands. Natürlich kannst du nicht 30 Bands schauen. Könnte man theoretisch schon, aber ja. Also, der Grund, dass es überhaupt funktioniert, ist der, dass wir eigentlich fast alles mit Connections, privaten wie musikalisch, wie abhalten. Also wir die Bands kontaktieren, es ist praktisch keine Booking-Agentur im Spiel, wo dort auch nicht noch Prozent rauszieht. Alle Bands sind bereit, für ganz eine kleine Gage echt aufzutreten, was sehr außergewöhnlich ist. Nur so können wir das machen. Mhm. Man muss auch sagen, dass es halt einfach auch 30 Minuten Sets sind, was das Ganze, blöd gesagt, erträglich macht. Nein, aber Bands spielen 30 Minuten, das heisst, das hast du einfach von Band zu Band. Und die 30 Minuten ist schon ein Punkt, dass es auch Gage weniger gross muss sein für Bands. Mhm. Und das probieren wir wie herzubringen und letztes Jahr ist es sehr gut gegangen. Und jetzt machen wir es auch wieder und wer weiß.
0: Ja, und die, die auch ein bisschen das grösste Portemonnaie haben, die können eben auch den Soli-Preis berappen von 10 Stutz mehr. Und das kommt sicher an die ganze Szene zu gut, die dort spielt und allen Bands sicher, weil das sind, wie gesagt, wie du es gesagt hast, relativ underground Bands, die dort immer noch spielen. Was mich auch sehr erstaunt ist, dass sie gleich so ein kompaktes, recht gutes Line-Up am Start haben mit all dem, was gerade rum ist, sozusagen. Klar, die fliegen sicher, oder ein Fliegen oder ein Fahren, ein paar Bands zu euch, aber ein paar sind schon auf Tour und so. Es gibt ja chilenische Bands. Wie habt ihr die an den Start gebracht? Könntest du das so schnell?
1: Slow Kiss aus Chile, aber die sind eigentlich fast den ganzen Sommer in Europa unterwegs. Ah, okay. Also die spielen überall. Also die hat man nicht extra müssen einfliegen

0: Freundschaften und Szenenbekanntschaften, du hast es vorher ganz kurz angesprochen schon, und wie viel davon entdeckt der Dude aus dem Plattenladen bei der täglichen Arbeit? Ist das überhaupt noch Booking im traditionellen Sinn?
1: Keine Ahnung, wir machen einfach, was wir Lust drauf haben. That's it. Und wir kommen einfach Bands zusammen, halt aus den verschiedenen Genres, die innerhalb von dem Punk halt reingehen. Und schlussendlich sind es einfach Bands, die wir selber kennen oder lernen kennen, möchten einladen, die willig sind, zu diesen einfachen Konditionen, die wir anbieten, einfach auch können spielen. Und letztes Jahr ist einfach die Connections unter den Bands und die Verknüpfungen und so, das ist einfach wunderschön gewesen, das anzuschauen. Einfach den ganzen Tag sind sich die Leute um den Hals geflogen, haben sich nach langem Mal wieder gesehen. Und für mich selber ist das so, wir laden irgendwie da Freunde ein, die kommen spielen, die ich ohne das vielleicht ein Jahr lang nicht würde sehen. Und mittlerweile, oder? Und das macht das Ganze eigentlich auch aus. Also, ja, wenn wir irgendeine Lieblingsband haben, wir wollen einladen, dann heisst es, sie kostet 10'000 Steine. Dann können wir dann das sehr fest mit einer Band machen, ja. Nicht mit 30.
0: Ja, ja klar. Da hast du eine Abend. Ja. Mit zwei Bands, ja, yeah, voilà, that's it. Ja, der nächste musikalische Block, den wir dann gerade hören, den fangen wir mit D-Cracks an. D-Cracks mit dem Andrea Manges, die haben ein 89er-Album von The Ramones, Brain Drain, neu eingespielt. Und Brain Drain ist ja so ein Album, das innerhalb von Ramones-Katalog manchmal ein bisschen aus dem Radar rausfliegt, sag jetzt mal. Weißt du ein bisschen mehr über die Geschichte, über die Band? Warum D-Cracks und warum spielen die bei euch?
1: D-Cracks sind die Hausband. Einer von dieser Band ist Mitorganisator. Sie sind von Wien. Einer von dieser Band ist von Bern. Und das aktuelle Projekt, das sie haben letztes Jahr gespielt und seither haben sie ein neues Projekt mit dem Andrea, wo sie das Ramones-Album nachher gespielt. Der Grund ist einfach, weil sie halt absolute Ramones-Nerds sind und da gibt es kein schlechtes Album und das ist einfach das, was sie sich haben ausgewählt.
0: Okay.
1: Und das ist für viele Ramones-Leute schon das von den 80er Jahren echt eins von den besten. Es hat fast die zwei grössten Hits, wo man...
0: Aha. I Believe in Miracles.
1: Genau, Pet Cemetery. Es ist halt eines der bekanntesten Albums, wobei die meisten Leute kennen die anderen Songs eh nicht. Aber
0: ja.
1: Ja, und das war natürlich nicht der Wunsch, gewesen, dass man das so hier aufführt. Und das ist mit dem Andrea von der Manges selber, ist das, das wird super.
0: Okay, mir ist Brain Drain und ist mir eben für mich ein Begriff. Ich bin dann irgendwie ein Heavy Metal Kid aufgewachsen und das ist etwa das einzige Ramones Album, wo ich ein bisschen so reingewachsen bin. Und von dem her, wo ich das heute in der Vorbereitung auf die Sendung gesehen habe, habe ich gefunden, das ist eine coole Sache.
1: Das ist nicht, ja, es ist dann noch Videoclip-mässig im MTV gelaufen.
0: Ja.
1: Das kann gut sein, dass das sogar, aha, keine Ahnung, hat Headbangers Ball,
0: ja, oder genau,
1: Beavis and Butthead oder so, sicher ist vorbeigekommen.
0: Und Pet Sematary ist ja auf dem Soundtrack vom Stephen Kings Film, oh, S? Nein, Blobe.
1: I don't know.
0: Ja, yeah, das ist dort auf dem Film-Soundtrack, ja, gelandet. Jo, sehr interessant, sehr cool. Bleiben wir noch kurz bei dem speziellen Projekt. Du hast ja neben dem Kuratieren von Musik und vom Organisieren vom Jähfest offenbar noch ein paar eigene Guilty Pleasures im Line-Up tauchen, nämlich Swiss Fits und Swiss Pistols auf. Da, der eine Name klingt verdächtig nach Misfits und der andere natürlich nach Sex Pistols. Was steckt hinter diesen zwei Projekten, Dani?
1: Swiss Fits hat es letztes Jahr schon gegeben und es hat sehr Spass gemacht. Darum machen wir das wieder.
0: Cool.
1: Swiss Pistols sage ich nichts. Das ist eine Überraschung.
0: Never mind the Bünzlis.
1: Ja.
0: Super.
1: Ja, muss man sich anschauen, sonst hat man etwas verpasst.
0: Okay, okay. Okay.
1: Also weißt du, wir haben ja so einfach die drei grossen Punkbands quasi abdeckt, Ramones.
0: Genau.
1: Sex Pistols.
0: Yes.
1: Misfits.
0: Sehr schön, sehr schön. So gehört sich das. 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

0: Vorverkauf. Jo, jetzt würde ich sagen, lassen wir doch noch ein Päckchen mit 3 Songs durch. Die Cracks, I Believe in Miracles, hören wir als erstes, gefolgt von Las Furias, Sodor de Embra und dann noch Jagger Holly, All I Want. Und als ich heute reingelost habe, Jagger Holly, habe ich überhaupt nicht gekannt, hat mich mega angesprochen. Super coole, keine Ahnung, Punky, Emo, irgendwas, so irgendwo, Indie, es könnte so ein bisschen Get Up Kids sein. Las Furias und Jagger Holly, kannst du uns da dazu noch etwas sagen?
1: Jagger Holly ist ein Dude aus Amerika, der in Innsbruck lebt und einfach auch ein totaler Ramones-Freak ist. Und seine aktuelle Band besteht aus 2 von D-Cracks. Das heisst, es wird einfach Ramones kultiger. Nein, Jagger Holly macht eigene Songs. Und
0: okay.
1: Ja, that's it. Las Furias aus Barcelona. Ist sehr rock'n'rolliger Garage. Punk. Rock.
0: Cool. Hey.
1: Super.
0: Lassen wir rein.
1: Yes.
0: Viel Spass draussen.

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0: Yes, Jagger, Holly haben gerade mit All I Want gehört von dem letzten Song von dem Dreipäckchen. Und ihr seid wieder zurück hier im Deep Dive im Yeah Fest Special hier bei Radio Rabe. Wir haben nicht nur eine Stunde, wir haben zwei Stunden heute für das Yeah Fest Special. Wir probieren so viel Musik zu spielen wie möglich, wo an diesem Festival auch Bands auftreten, die auch gespielt wird. Jo, das Ganze findet am 19. September rund um die Rithauen statt. Und ich habe hier im Interview immer noch den Dani, Kurator und Teil vom Orga-Fest vom Orga-Fest, von der Organisation vom Yeah-Fest. Der eine oder der andere hat sicher eventuell mitbekommen, wenn du ganz tief in Szene drinnen steckst, dass am 18. September, also am Tag vor dem Festivalbeginn, im Planet Spade in Bern, also Tag vor dem Festival, ich gesagt, ein geheimer Record Release Act angekündigt ist. Mittlerweile ist nicht mehr so geheim, aber hey, wie viel kannst du uns dazu sagen, Dani?
1: Ja, es ist ein Planet Spade. Und zwar, das haben wir gerade vor einer Woche rausgelassen, wird Team Trash sein, die werden spielen. Die sind eben mehrere Tage in Bern. Das ist der Auftakt von ihrer Europa-Tour. Und an diesem Tag kommt ihr erstes Album seit, ich habe es eben nicht nachgeschaut, aber ich würde sagen 30 Jahre. Ach, das erste Album seit 30 Jahren.
0: Ja, sehr cool. Ja.
1: Und das ist im Prinzip ihre Plattentaufe, was sie bei uns feiern. Mit Jaguero zusammen. Das ist eine super Sache. Es wird nicht gratis sein, das mal, wie letztes Jahr. Wird etwas kosten, aber minim.
0: Jaguero gehören wir dann eher noch im nächsten Block. Ja, sorry, jetzt habe ich die ganz kurz unterbrochen.
1: Kein Problem.
0: Yes, yes. Okay. Hey, unbedingt, kommt ins Planet Spade, wenn ihr nicht genug von dem, all dem schönen Zeug bekommt, kommt ins Planet Spade am Freitag, am Tag vor dem Festival. Dani, kannst du uns eventuell, für die, die vielleicht nicht so szenenkundig sind, etwas über die 6, respektive 5 Clubs erzählen, die das Festival mittragen, mit ihren Veranstaltungsorten? Und genau.
1: Ja, wir haben Café de Jester Rössli, das ist wie letztes Jahr. Und neu, das Mal haben wir das Obol und das QFR. QFR, queerfeministischer Raum, ehemaliger Frau Rumi Ritschu, okay. Sehr schöner Raum. Haben raus Ritschu gegen die JST. Das Obol, vis-à-vis von Schütz, wo eigentlich im früher auch hat Konzerte gemacht, immer wieder etwas gemacht. Und weil die Träume von letztem Mal sind fortgefallen, so Space und Transformation sind beide nicht mehr. Und die haben wir einfach, ja, wir haben einfach Locations suchen und dann sind wir mal schauen und haben geschaut.
0: Jetzt ist es noch ein bisschen kompakter geworden, oder?
1: Genau, und wir machen auch das mal ein bisschen mehr auf der Sommerbühne. Cool. Hoffen einfach, dass das Wetter so wird wie letztes Mal.
0: Ja.
1: Sonst müssen wir dann schauen, aber Sommerbühne werden voll, also nicht nur Singer-Songwriter spielen, es werden volle Bands spielen.
0: Okay. Wie macht ihr es eigentlich so mit den überfüllten Clubräumen oder Barrierefreiheit? Oder wie ist das geregelt bei euch, wenn jemand eventuell mit dem Rollstuhl möchte anreisen?
1: Es sind auch alle rollstuhlgängig, also das kann man sich bei uns anmelden, auf jeden Fall. Und dort immer schauen.
0: Und wenn der Club voll ist, dann lässt er einfach keine Leute mehr rein, fertig.
1: Ja, genau. Seit letztem Jahr hat sich echt das Recht von selber geregelt. Bei diesen Clubs ist man immer gut reingekommen und bei anderen, es ist zum Beispiel schon bei der ersten Band über You, ist einfach schon zu Rössli Pumpe voll gewesen, am Tag um 2.
0: Bin ich dort,
1: genau, von dem haben wir wieder geträumt und das ist dann eingetroffen und das ist echt das Schönste gewesen, dass man einfach wirklich irgendeine so eine Vision hat wie, oder einen Wunsch und ein Jahr lang an dem bügelt.
0: Okay.
1: Und irgendwie merkst du einfach, die Leute kommen und schauen und die erste Band ist einfach nachher, wird schon gerade abgefeiert. Das ist ab der ersten Sekunde ist es einfach so, wie es sein soll. Und das ist genau das, was wir wie wollen. Darum machen wir auch gerne einfach die super fette Band als erstes.
0: Sehr cool.
1: Und das Jahr wieder. Der Zeitplan ist noch geheim, kommt sehr bald raus.
0: Genau. Unbedingt geht auf jefest.ch. Und dort habt ihr ein Timetable, wo der bald rauskommt, studiert die, druckt die aus, macht eine Liste, dass ihr ja nichts vergessen verpasst von euren Favorites. Hey, merci viel mal. Dani, vielleicht eine letzte kleine zynische Frage. Unrealistisches, aber absolut Hammerbooking für CFS 2027.
1: Boah, Also ich habe im Moment eine Liste, also ich persönlich eine Liste von 100 Bands, die ich nächstes Jahr möchte. Und das haben einfach die anderen drei auch. Und wir müssen wieder bei 30 aufhören.
2: Hey, auslösen.
1: Ja, also der absolute Traum von mir im Moment und auch schon letztes Jahr war All.
2: Ach.
1: All.
2: Amerikanische, kalifornische Punkrocker.
1: Genau, echt Zeitenband von Descendants.
2: Ja, yeah, genau.
1: Und ich ja, in letzter Zeit eigentlich Descendants ein bisschen lassen, weil die mir ein bisschen zu viel sind. Sie sind immer jetzt um, ja, früher waren sie nicht so um. Der Phil war früher All um und Descendants nicht. Dann haben wir ein bisschen ins Kreuz gelassen und jetzt lasse ich einfach wieder All und ich habe die in den 90er gesehen. Und das ist irgendwie, ich finde das einfach, es ist super melodiös. Manchmal hatte ich ja nicht so Bock auf Melodie, in dem, was sie so machen. Und jetzt habe ich eine Phase, wo ich einfach durchdrehe wegen All. Und sie spielen eben für eins und O. Und
2: okay.
1: Who knows?
2: Aha, cross fingers, Leute, dass wir eventuell All am JFS 27 sehen. Hey, merci vielmals fürs Kommen. Dani, bleibt unbedingt dran, wenn euch das gefallen hat, was ihr jetzt schon gehört habt. Es geht noch bis um 10 Uhr über das JFS. 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Und wir sind noch lange nicht fertig. Jetzt übernimmt gerade der Flo und er hat auch Gäste am Mikrofon. Ein Teil von Unified Move ist dann er noch hier zum Interview zu Gast. Und später dann noch der Paul mit der Truppe Brack im Interview auch. Beide Bands, die auch am JFest in zwei Wochen könnt erleben. Darum unbedingt dranbleiben, liebe Leute. Mir läuft jetzt gerade ein bisschen Zeit davon. Darum spielen wir nur einen von zwei. Was spielen wir, Dani? Sunday von Jogero oder In Vain von Slow Kiss?
1: Slow Kiss.
2: Ich hab's gewusst. Good man. Jetzt muss ich schnell schauen, dass ich das richtige Knöpfchen verwutsche. Viel Spass mit Slow Kiss mit dem Song In Vain.

Yes, wir hören die letzten Klänge von Slow Kiss mit dem Song In Vain. Liebe Leute, es haben sicher schon ein paar darauf gewartet. Wir haben noch etwas zu verschenken, zu verlosen, zu vergeben. 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September. 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Und ja, und euer Mail geht an deepdive@rabe.ch. Wie unsere Sendung geschrieben, deepdive@rabe.ch. Hey, viel Glück. Und wir spielen jetzt noch einen Song von von Jagero mit dem Track Sunday. Und das ist auch eine Band, die in zwei Wochen am Festival spielt. Viel Spass.

0: Ein weiterer Geheimtipp, der am Jefest am 19. September wird spielen, Jaguero von unter anderem Venedig oder auch so in dieser Gegend sind die daheim. Kann ich sehr empfehlen, schon ein paar Mal live gesehen. Herzlich willkommen zurück zum Deep Dive. Wir haben schon nach der 8:45 hier auf Radio Rabe ein Special zum Jefest, das am Samstag zwei Wochen stattfindet, in Bern, so rund um Tritschu, würde ich jetzt mal sagen. Und wir haben jetzt endlich mal ohne musikalischen Gast. Und hier ist der TC von Unified Move. Herzlich willkommen.
1: Hallo miteinander.
0: Yeah. Erzähl mal, TC, du spielst bei der Band Unified Move. Was machst du dort und wer gehört sonst alles noch dazu? Du bist jetzt heute alleine da.
1: Das ist richtig. Ich spiele Bass bei Unified Move. Wir haben weiter den Lüdi, unseren Fearless Leader am Gesang, den Lücku an der Gitarre und den Reto seit der ein paar Monate am Schlagzeug.
0: Sehr schön. Unified Move Solothurn Hardcore ist korrekt, oder?
1: So steht es, glaube ich, auf dem Banner. Ja, mittlerweile kennen wir dort. Und wir sind jetzt zusammengewürfelt von allen Seiten von der Schweiz. Aber ja, es ist Solothurn Hardcore.
0: Yes, und ihr seid letztes Wochenende, habe ich gesehen, in Saarbrücken, in Hanau und auch in Holland gewesen. Also drei Shows, ein Weekender. Wir haben ja immer wieder Bands, die zulassen, die vielleicht auch relativ frisch zusammen sind oder auch gerne mal ins Ausland wollen spielen. Darum meine Frage ganz spontan, wie kommen die Kontakte so zustande für eure Shows? Ihr seid ja regelmässig, sehr regelmässig unterwegs und immer wieder in verschiedene Himmelsrichtungen.
1: Ja, das sind tatsächlich Kontakte zu anderen Bands, wo dann wie so ein bisschen auch Tauschkonzerte zum Teil stattfindet, wo man in der Schweiz etwas organisiert für sie und sie einen dann irgendwo bei ihnen in der Gegend, im Ecken, irgendwo buchen, wo man kann, dann ein Konzert veranstalten kann. Das ist eigentlich sehr auf ja, privaten Kontakt unter Bands, wo man dann so die Konzerte ja, bucht.
0: Also eigentlich so ein nach dem gleichen Prinzip, wie es der Dani vorhin zum Jefest ein bisschen erzählt hat, wie das halt so läuft, oder?
1: Ja, ja, man kennt sich und man mag sich und schaut dann gegenseitig, dass man mal kann, an einem anderen Ort spielen kann als nur vor der Haustür.
0: Das bedeutet, dass ihr als Unified Move auch zwischen mal Shows organisiert, oder?
1: Ja, richtig. Also es hat ja länger, das gab 10 Ausgaben von dem Move Your Feet gegeben, was ein Festival ist, von Unified Move organisiert oder Teilen von der Band. Und dort hat man natürlich immer andere Bands eingeladen und so dann eigentlich sich dann, ja, wie dann haben sie sich können revanchieren bei ihnen. Und so ist das fair quasi hin und her gegangen mit Shows.
0: Ja, das ist mega schön zu hören, weil ich glaube, das ist auch der Spirit, auch wenn ihr jetzt eine Hardcore-Band seid und wir eigentlich von einem Punk-Rock-Festival reden und ihr ein bisschen untervertreten seid, aber man muss ja sagen, letztes Jahr ist, glaube ich, ganz wenig oder gar nicht Hardcore wirklich so gewesen. Da reden wir dann noch drüber. Aber darum freut es mich sehr, eben auch zu hören, es ist einfach so, viele Bands sagen, ja, wir können nicht spielen oder wir finden keine Konzerte und es liegt häufig daran, dass man selber mal muss organisieren und Leute einladen, dann wird man dann auch wieder eingeladen, oder?
1: Ja, ist sicher ein guter Weg, ja, um das, dann hat man, wie steht man oder jemand steht in der Schuld, das auch etwas zu machen und so, ja, kommt das zustande.
0: Ja, und wenn wir schon einen kleinen Sprung jetzt über das Jefest machen, habe ich eigentlich nur so gesehen auf eurem Insta-Account, dass am 25.09., das ist ja schon der Freitag nach dem Jefest, spielt ihr schon wieder in Saarbrücken, oder? Am Saarbrücken Hardcore-Fest.
1: Yes.
0: Und das ist genau so eine Nummer.
1: Das
0: so eine
1: ist genau so eine Nummer. Mit Stay Free haben wir einen sehr, sehr guten Kontakt. Die haben schon bei uns in der Schweiz gespielt. Wir haben dort schon letztes Jahr Shows gespielt. Das ist einfach eine Freundschaft, die einen verbindet und so kommen die Shows zustande.
0: Sehr cool. Also, über euren Auftritt am Jefest reden wir dann noch. Und wir, wie gesagt, liebe Leute, die erst auch gut vielleicht kürzlich eingeschaltet haben, wir spielen, probieren es, um die 30 oder vielleicht sogar mehr Bands, die am Jefest spielen, hier auch ein bisschen ins Programm reinzubringen. Wir geben euch jetzt zwei Songs und zwar haben wir einerseits Local Heroes von Bern unter dem Namen Back East und nachher kommt noch eine Band, die heisst, das sage ich euch nachher, wenn ich es abnehme. Ich spiele euch jetzt Back East. Viel Vergnügen.

0: Band Minus Hero mit dem Song Death und sie spielen AMIE-Fest am 19. September. Punk, Emo, Shoegaze, Alternativrockband aus Rom einerseits und Amsterdam andererseits. Also seid gespannt auf Minus Hero. Und hier im Studio beim Rabe Deep Dive ist immer noch der TC von Hardcore-Band Unified Move, der ebenfalls an dem Jähfest wird spielen, am 19. September. TC, wann habt ihr zuletzt zu Bern gespielt? Oder was ist eure Verbindung zu Bern generell?
1: Zuletzt haben wir im Planet Space gespielt, mit Insanity. Letztes Jahr um die Zeit.
0: Okay.
1: Plus, minus. Wenn ich mich mal erinnere. Und Bezug zu Bern, ich lebe in Bern, seit 8 Jahren mittlerweile. Ich bin auch letztes Jahr durch die Venues geschlendert und habe mir diverseste Bands gegeben am Jährfest Nummer 1. Sehr cool gewesen, sehr geiles Konzept, nicht ganz neu, aber ist eine coole Sache. Ja. Und kann man viele neue Bands entdecken, kann seine Freunde besuchen. Tipptopp, ein Event.
0: Hast du noch einen Moment, wo dir so als Bild vielleicht geblieben ist, für die Leute, die jetzt immer noch nicht so wissen, wie das Jähfest genau funktioniert, so irgendeine Szene, die dir geblieben ist, so wie der Dani vorhin gesagt hat, wo sich halt Leute in die Arme fallen, die sich Jahre nicht mehr gesehen haben und sich irgendwie wieder treffen?
1: Ja, also tatsächlich auch 2, 3 Begegnungen mit Leuten, die ich länger nicht gesehen habe. Und halt, wieso, du gehst etwas schauen, keine Ahnung, im ISC, und dann bist du wieder auf dem Vorplatz und triffst dort Leute, trinkst etwas, schwätzt, und dann findest du, jetzt gehe ich die und die schauen. Ich bin zwischenzeitlich schnell heim, weil ich noch etwas müssen erledigen, nachher wieder kommen, und dann, für mich das Highlight, High Times in der Cafete. Super coole Show gewesen, gute Atmosphäre, nice Venue. Alles richtig gemacht.
0: So wird es auch sein, am Samstag 2 Wochen wieder rund um die Schütz. Geht schauen auf jefest.ch, respektive dort ist auch der Link zu den Tickets. Und wer es nicht mitbekommen hat, der Tom Weiss, herzliche Gratulation, hat die 2 Tickets gewonnen, die wir schon verlost haben. Und das war es auch mit der Verlosung. Also von dem her, jefest.ch oder geht direkt auf petzi.ch, wenn ihr das nicht verpassen wollt. Und jetzt TC, der spielt am 19.09. Der Timetable ist, glaube ich, noch nicht draus, habe ich gehört. Wenn ihr jetzt aber könntet wünschen, es gibt ja die 6 Venues, oder? Ich glaube, bringen wir sie zusammen. Cafete war letztes Mal auch schon, das Rössli war letztes Mal auch schon.
1: Ja, ISC.
0: ISC.
1: Dann, glaube ich, auf dem Platz aus,
0: genau,
1: die Aussenbühne.
0: Genau, auf dem Vorplatz. Die 4 waren auch schon letztes Mal gewesen. Und jetzt neu dazu ist eben noch der queer-feministische Raum, ehemalige Frauenraum. Und dann noch das Obol auf der anderen Strassenseite. Ja, genau. Was wäre eure Wunschlocation so?
1: Oh, schwierig, es ist alles, also ich glaube, ich finde alles, glaube ich, super. Ich glaube, Cafete tatsächlich wäre meine Wunschlocation.
0: Warum? Hast du dort auch schon mal gespielt?
1: Dort habe ich auch schon mal gespielt, aber es ist einfach, es hat keine Bühne, es ist einfach so der Ecke. Ich finde, wir passen dort hin, es ist klein, es wird laut und hitzig und ich glaube, das wäre eine perfekte Location für eine Unified Move Show.
0: Genau, eine sogenannte Floor Show. Es hat keine Bühne. Genau. Man steht eigentlich mit den Leuten. Und das führt mich zur nächsten Frage. Dir als Hardcore-Band, letztes Jahr hat es wenig oder gar keine reine Hardcore-Band gehabt. Jetzt neben euch ist auch noch Vale Tudo dabei dieses Jahr. Wie seht ihr euch so als Hardcore-Band jetzt am Punkrock-Festival? Respektive, was ist euer Bezug zum Punkrock? Oder für jemanden, der jetzt vielleicht nicht so Ahnung hat von dieser Szene?
1: Ja, also ich finde jetzt, also gerade Unified Move ist keine absolut reine Hardcore-Band. Wir haben sehr viel Punk in unserer Musik. Hardcore ist eine Entwicklung aus dem Punk, wenn man so will. Also für mich gehört das eh wie so Hand in Hand zusammen. Ich finde auch, wir sind eine Hardcore-Punk-Band. Vale Tudo wird sicher einen schweren Stand haben, ist ein bisschen mehr Metal, aber auch dort ist zumindest Attitude-seitig ein bisschen Punk rum. Ich glaube, das passt gut hin und ist mal Abwechslung für mal etwas anderes. Ein bisschen breiterer Bogen, breiterer Radius.
0: Unbedingt. Also, liebe Leute, dass ihr jetzt mal wisst, mit wem ihr sie jetzt zu tun habt, spielen wir doch endlich mal einen Song von Unified Move. Das ist, glaube ich, eure aktuellste Single, die im April rausgekommen ist, Peace of Mind.
1: Das ist richtig, ja.
0: Hast du etwas noch mal sagen zu der, bevor ich die abführe?
1: Das ist die erste und einzige Single in dieser aktuellen Besetzung, die wir jetzt haben. Und von dem her ja, das Aktuellste, das man hören kann und was auch im Moment die Truppe quasi am besten widerspiegelt, musikalisch.

0: der Mistio mit dem Song, der nicht der ist, der hier geschrieben ist. Das ist ein Akustikkünstler von Thun, Singer-Songwriter oder Akustikpunk. Ja, TC von Unified Move. Das war jetzt gerade ein Stilbruch. Zuerst haben wir euer Gewitter gehört und dann kommt der Mistio. Letztes Jahr hat es ja auch Akustik-Acts auf der Schütz-Sommerbühne gehabt. Wie kommt dir das rein, so, wenn du das hörst? Also jetzt auch vom Kontrast her oder echt grundsätzlich?
1: Ich finde das super. Ich meine, es soll vielfältig sein. Ich glaube, das ist auch eine gute Abwechslung, wenn man irgendwo vielleicht drin sich an einem lauteren Konzert ausgesetzt hat, dass man dann draussen mit einem kühlen Getränk sich eine Akustik-Künstler, Künstlerin reinziehen und dann ein bisschen die Ohren schonen. Das ist doch tipptopp.
0: Genau, man kann ja immer auslesen. Ich glaube, an 6 Orten läuft einfach gleichzeitig immer etwas. Und nochmal zurück zu Unified Move, zu deiner Band, die du heute vertrittst, zum Thema Line-Up. Ich muss sagen, mir hat das wirklich auch immer positiv beeindruckt, dass Unified Move schon ein paar Line-Up-Wechsel durchgemacht, wo aber die Band auch wie weiter vorantrieben, würde ich jetzt mal sagen, weil häufig ist es ja ein bisschen das Thema, wenn jemand mal wegbricht, sage ich jetzt, von Kerngruppen, dann kann so sein, dass sich eine Band mal auflöst oder irgendwie in einer längeren Pause versinkt. Was kannst du zu dem sagen? Respektive, du bist ja selber auch noch nicht allzu lang da, weil Unified Move gibt es, glaube ich, seit 2012.
1: Richtig, ja.
0: Und du, kannst du mal erzählen, was du dazu kannst sagen zu dem Thema Line-Up-Wechsel?
1: Das ist noch schwierig. Also eben, ich bin seit gut 2 Jahren jetzt dabei und von dem her, ja, es bringt eine Band je nachdem weiter. Vielleicht bricht da jemand weg und dann löst sich auf. Im Fall von Unified Move, glaube ich, hätte man wie können einen weiteren Step nehmen. Vor allem auch jetzt noch mit dem Reto, wo seit, das ist auch schon bald ein Jahr wahrscheinlich, wo er dabei ist, haben wir eine Form gefunden, wo sehr gut funktioniert, wo wir musikalisch harmonieren und das auch live, wie auf das Next Level halt auch bringt. Und ist sicher also absichtlich herbeigefügt, wenn man so will, aber man kann nie wissen, ob etwas funktioniert oder dann eher einen Schritt zurück macht oder ob man das Ganze kann weitertreiben kann. Wir haben ja auch gerade jetzt im Moment aktuell den Bruder vom Lücku an der Gitarre, der bei uns live aushilft, weil der Lücku sich hat müssen einer Chemotherapie unterziehen und hoffentlich ganz, ganz bald wieder am Start ist und bei uns wieder dabei ist. Du weißt nie, was das Leben bringt und senden an dieser Stelle viel Kraft. Und Line-Up-Wechsel kommen vor, manchmal zum Positiven, manchmal zum Negativen. In unserem Fall, glaube ich, bringt es uns sicher weiter.
0: Und der Sänger, der Lüdi, ist der von Anfang an dabei?
1: Der Lüdi ist original.
0: Das ist original.
1: Der einzige, glaube ich, der noch original ist. Okay. Der Rest ist so in den letzten 2, 3, 4 Jahren dazugekommen. Und
0: sehr gut. Wir haben auch eine Band wieder mal am Jähfest, am Samstag 2 Wochen, am 19.09., wo man schon lange nicht mehr davon gehört hat, wo sich extra sozusagen zusammentut und eine Reunion-Show macht. Wer von Bern ist und vielleicht schon so ein bisschen mehr als 10 Jahre also Punkrock-Sachen hört, hat sicher den Namen der Nutcutters auch schon gehört. Die tun sich wieder zusammen, sie spielen am Jähfest und hier ist ihr Song «We've Got Nothing». 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

0: Punkrock ist als Motto. Es ist sehr vielseitig. Ska, Hardcore, aber auch also so ein bisschen reduzierte Klänge mit Akustik-Acts oder Singer-Songwriter-Sachen. Also ich glaube, da kommen alle auf ihren Geschmack. Und herzlich willkommen zurück. Wir sind schon im letzten Drittel, steuern auf die letzten 40 Minuten zu von diesem IFS Special. Aber der TC ist immer noch da von Unified Move. Und noch eine Frage an dich zum Schluss von unserem Blog. Shows spielen ist ja, glaube ich, zentral auch für euch als Band. Ihr habt ja letztes Jahr auch am Greenfield können spielen und dieses Jahr am Gränichen Open Air und am Roten Rock im Wallis. Gibt es weitere Pläne oder so Ideen, wo man euch live sehen kann, wenn man jetzt schon so über das CFest raus schaut? Wir haben schon Saarbrücken Ende September angekündigt, aber gibt es sonst noch Sachen, die gerade offen sind? Oder?
1: Wir spielen tatsächlich nach diesen zwei Shows nur noch ein Konzert das Jahr im Dezember im Gaswerk in Winterthur. Ich glaube am 12. Dezember, hoffentlich. Mhm. Social Media wird es euch verraten. Und dann ist es, glaube ich, mal für längere Zeit vielleicht nichts. Eben, wir stehen ein bisschen in den Sternen mit der Genesung von Lyku. Und ich denke, wir werden vorher uns darauf konzentrieren, ein paar neue Songs rauszuhauen, dass es dann die auch wieder können, live gespielt werden können. Und ja, es kommt, was kommt. Es ist im Moment ein schwierig, klare Ansage zu machen, was der Ausblick ist für die Zukunft, aber wahrscheinlich eher ein paar neue Songs machen und dann schauen, wo wir wieder können live spielen im 27.
0: Alles klar. Du hast recht gehabt, Samstag, 12.12. im Gaswerk Winterthur, Unified Move zusammen mit Hunted Like Thieves und Shadows of Defeat. Alles Gute hiermit auch noch von Deep Dive Crew an euch, Unified Move und an Lyku. Und wir schauen, was kommt. Und wir freuen uns aber in dem Fall, dass es auch noch frische Musik gibt von euch. Und merci vielmals, bist du vorbeigekommen.
1: Danke, dass ich auch da sein durfte. Merci vielmals.
0: Yes, und wir spielen jetzt noch die zweite Hardcore Brüder von Vale Tudo. Und du hast ja mal dort gesungen früher, oder?
1: Das ist richtig, ja.
0: Bevor ich die abführe, Let It Burn heisst der Song. Lieber Tissi, merci für den Besuch. Die letzten Worte gehören noch dir.
1: Ja, merci vielmals. Können wir das je fest? Das lohnt sich auf jeden Fall. 19. September. Wird gut.

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0: «Lieb nicht stehen». Von Uristier haben wir da gehört. Auch eine Band, die ihr am Jefest live auschecken könnt. Wie auch die ganzen anderen Bands, die es auf diesem Line-Up gibt. Und der Paul, ich bin jetzt da die letzte halbe Stunde mit euch zusammen da im Studio. Habe jetzt eher mit einer Band zu reden, die auch am Jefest spielt, was aber noch nicht so lange gibt und darum eigentlich auch für mich mega interessant macht. Die Rede ist von Bragg und ein Teil von Bragg ist da anwesend. Wollt ihr euch kurz vorstellen und was ihr spielt?
1: Ja, hallo, ich bin Lukas und ich spiele Gitarre.
2: Hi, ich bin Toni und ich singe oder schreie. Und dann gibt es noch Tille, der ist unser Drummer, der ist aber heute leider nicht da, weil der auf Sardinien rumhängt und gerade zuhört und sich einen Wein reinkippt wahrscheinlich. Hallo Tille. Und dann gibt es noch Izzy. Izzy spielt Bass und aber auch Gitarre.
1: Ah ja, ich spiele auch Bass.
2: Und genau, Izzy kann heute auch leider nicht da sein, aber hört glaube ich auch zu. Hallo Izzy.
0: Einfach ganz liebe Grüße. Ja stimmt, das ist mir oft gefallen. Eben, ihr seid noch eine relativ junge Band, man findet noch nicht viel zu euch. Was man findet, ist ein erster Release auf Bandcamp unter anderem. Yes. Und dort, du, Lukas und Izzy, der teilt nach beide Gitarre und Bass. Genau. So ein bisschen. Ist das so ein bisschen, wer mal ein bisschen mehr Lust hat, beim einen so eine Gitarre zu spielen und beim anderen Bass, tut ihr euch das so abwechseln?
1: Das ist genau so, ja. Der den Riff macht, spielt die Gitarre.
0: Okay. Okay, das heisst, man kann auch beim Jefest erwarten, dass es plötzlich immer so werden Instrumente umkriegt.
1: Wir machen ganz schnell Gitarre und Bass wechseln, das ist schnell.
0: Sehr schön. Eben, euch gibt es noch gar nicht so lange. Wollt ihr mich mal kurz mitnehmen? Wie habt ihr mich überhaupt kennengelernt und wie ist die Band namens Bragg zustande gekommen?
2: Also, ich glaube, gegründet haben wir uns nach, ihr habt gespielt mit Tunz im Café Kairo. Dann standen wir alle danach draußen, nachdem ihr gespielt habt, mit Tille zusammen. Und ich kannte euch über Mario, also gemeinsamer Freund. Und ich kannte Lukas schon, Tille schon, und wusste, dass die Musik machen. Mhm. Und genau, ich mit unserem erst damaligen Gitarristen zusammen, wir standen draußen, haben über Musik geredet und dann war einfach so, hey, habt ihr nicht Bock, was zusammen zu machen? Und ich wusste, dass du schon zwei Bands hattest und Tille spielt ja auch zum Beispiel Pechfocken.
1: Ich wollte Bass spielen.
2: Lukas wollte Bass spielen und wir standen einfach mit ein paar Bier-Intos draußen nach dem Konzert und haben gesagt, ja, lass doch einfach mal proben zusammen. Wir waren alle, glaube ich, neugierig aufeinander. Und du und Tille, ihr kanntet euch ja auch vorher
1: ja,
2: schon.
1: Ja, die Chemie ist super.
2: Ja. Und da war einfach so diese Neugier da und in welche Richtung soll es gehen und ich hatte Bock auf Rumschreien und dann war so, ja, lass doch mal ausprobieren.
0: Mhm. Sehr schön. Und bevor wir jetzt auch mal ein bisschen in die EP, die ihr rausgegeben habt, reinhören, wie würdet ihr an einem Menschen, der noch nie von dieser Band etwas gehört hat, wie würdet ihr das in Wort fassen? Zum Beschreiben.
1: Band zum Beschreiben? Mhm. Punkrock.
2: Ja.
1: Also, es ist einfach, also wir haben viel Einfluss so von Punk, Hardcore, Grunge.
2: Ja.
1: Ja. Viel verschiedene Einflüsse und das bringt, wir machen einen ganz kleinen Topf und machen wir alles zusammen.
2: Ja, also ich würde auch sagen Punk, aber wir haben auf jeden Fall viele Einflüsse, die man an vielen Stellen, glaube ich, auch raushört, auch von verschiedenen Einflüssen von all unseren.
0: Ja, super. Okay, dann sind wir mal gespannt, liebe HörerInnen, ob ihr die Einflüsse raushören könnt. Das ist der erste Song von der EP namens Demo 2026, den wir da hören und der heisst Brag First. Ganz viel Spass beim Hören.

0: Das war Bragg, eine Band, die ihr am Jefest werdet hören. Am 19.09. Geht unbedingt an. Bragg spielt dort unter anderem, ich hoffe, diesen Song namens Bitches. Der hat es vorhin so ein bisschen schon angesprochen gehabt. Es gibt verschiedene musikalische Einflüsse, die in die Band so ein bisschen mit reinfliessen. Was sind denn so die Eckpunkte, die für euch so am wichtigsten sind, habt ihr das Gefühl?
1: Soll ich anfangen? Also wenn ich jetzt für Tille spreche, ist es auf jeden Fall so wirklich klassisch Punk und Deutsch-Punk. Also der spielt ja auch in einer Deutsch-Punk-Band, die eher so Oi-Punk macht, sehr politisch, sehr antifaschistisch. Und ich glaube, das wäre also aus der Ecke sehr wichtig zu sagen. Von meiner Seite ist es auf jeden Fall auch Punk. Also ich bin mit Punk groß geworden, aber halt auch Grunge, also von Nirvana bis hin zu
2: Sonic Youth.
1: Ja, für dich Sonic Youth, für mich auch. Black Flag, Minor Threat, Distillers, Bikini Kill, Bad Brains, Nina Hagen. Das ist, glaube ich, so bei mir, bei dir.
2: Ja. Alles, was in meinem Kopf rumtummelt, so im Moment. Aber viel Neues. Ich habe gern Neues.
1: Ja,
0: mega spannend. Eben für so, ich finde, es ist eben schon sehr, man kann es beschreiben als Punk oder als Hardcore. So. Man hört es aber durchaus, eben so die ganzen verschiedenen Sachen raus. Ist es für euch schwierig gewesen, so? Eben, ich meine, neues Sonic Youth, bis zu Nina Hagen, so, man kann eine Brücke schlagen, aber es ist nicht unbedingt das, was man irgendwie wird zusammendenken, so, ist es für euch schwierig gewesen, so, den Sound zu finden, den ihr jetzt auf dieser Demo rausgegeben habt?
2: Nein, weil ich glaube, das entsteht so natürlich. Es ist nicht so, mitmachen einen Song, der so und so muss tönen. Es ist einfach ein Riff und da kommen verschiedene Ideen und wir tun es einfach zusammen in einem Topf. Und ja, das kommt sehr natürlich. Und ich merke erst nachher so.
1: Ja. Ich erzähle voll gerne die Geschichte, oder als wir, warst du noch bei unserer ersten Probe, wo wir zusammengekommen sind und einer hatte einen Riff und dann ist der andere eingestiegen, also Gitarre hatte Riff, Bass ist dazu eingestiegen und Tille kam mit einem relativ schnellen Beat dazu und ich hatte Texte, die ich schon vorher geschrieben hatte und habe einfach irgendeinen Text aufgeblättert und was draufgeschrieben. Also es ist sehr organisch entstanden und ich glaube, wir sind alle aus der ersten Probe raus und waren so, wow, was ist hier passiert? Wir hatten, glaube ich, schon drei Songs nach unserer allerersten Probe, die einfach so entstanden sind, weil wir einfach so gut miteinander funktionieren und dann irgendwie auch zwischenmenschlich uns Raum geben, kreativ und alle haben irgendwie, alle tun ihren Senf dazu und dann, oder?
2: Das ist auch wichtig.
0: Und entstehen bei euch Songs auch auf die Art, dass ihr wie einfach so, da kommen wir zusammen in einen Proberaum, dort echt mal immer mit dem Riff anfangen, die anderen steigen ein, du hast vielleicht gerade einen Text parat und also passiert das wie so sehr organisch bei euch oder ist es wirklich so, keine Ahnung, eine Person hat die Idee und die Idee wird bis zum Ende durchdiskutiert und deklariert?
2: Es ist wirklich sehr, jemand kommt mit dem Riff und vielleicht ich schaue mit dem Easy vorher zusammen einen Riff oder ich schaue mal mit der Tille zusammen. Aber das ist nur eine ganz kurze Idee und den Rest wird einfach wirklich alles zusammengebracht.
1: Das entsteht wirklich im Prozess. Ja. Also keiner von uns hat irgendwie so den Hut auf und will eine Richtung vorgeben. Oder also manchmal sagt einer von uns irgendwie, oh, könnten wir das vielleicht so und so machen oder hier schneller oder da noch was rein. Und dann sagen wir alle aber immer, ja, lass doch einfach mal ausprobieren. Also so ist es eigentlich immer.
2: Ist sehr organisch.
1: Ja,
0: und ist die Demo, aber die ist im Juli jetzt in diesem Jahr rausgekommen, ist das auch so ein Produkt gewesen, so, der hat dann nach einer Zeit so ein paar Songs gehabt und hat dann gefunden, so, hey, wir wollen jetzt eine Demo rausbringen? Oder ist das wie so etwas gewesen, wo ihr darauf angeschafft habt?
2: Also, wir haben ein Konzert gehabt im Planet Spade und das ist sehr gut gelaufen. Wir haben sehr gutes Feedback und die Leute, die uns engagieren, haben wir nichts gehabt. Und ich habe mit ein paar Leuten geredet und nachher mit dem Ivan, das ist mein Kollege beim Tunes, Der hat das für uns aufgenommen, wir haben das live gemacht und es war ein kurzer Prozess gewesen. Wir haben das in einem Nachmittag gemacht, etwa 4 Stunden.
1: Mhm. Und, in unserem Proberaum.
2: Genau, im Proberaum, genau. Mhm. Aber die erste Intention sozusagen, das ist wirklich, dass, damit die Leute hören, was wir machen. Das wird live sehen.
1: Ja, eigentlich eher so, weil wir schon Booking-Anfragen hatten und auch Freunde von mir aus Deutschland zum Beispiel hatten schon gefragt und wir hatten schon Booking-Anfragen, aber konnten gar nichts zeigen, so nichts aufgenommen.
2: Eine Handyaufnahme.
0: Ja. Okay, ja, spannend. Und aber ich meine, wenn man die EP so ein bisschen durchlässt, dann hört man eh so eine Man hört, dass es in einem Proberaum aufgenommen wurde. Er ist so ein bisschen low-feiger, nicht bis zum Ende durchproduziert unbedingt. Ist es wie auch ein Stilmittel für euch gewesen? Eine bewusste Entscheidung, hey, wir wollen auch irgendwie so tönen? Oder ist es mehr so, hey, die Umstände sind halt echt so gewesen, wir haben echt das Beste wollen daraus machen? So.
2: Es ist eigentlich beides. Der Aufnahmeprozess ist normalerweise sehr schwierig. Und das ist einfach jetzt sehr, sehr einfach gewesen, dass es einfach mal live aufzunehmen und eh Nachmittag und damit wir etwas haben. Und ich habe gerne ein bisschen Lo-Fi, ein bisschen trocken und ein bisschen weniger produziert. Also, also ich und alle anderen Verbände würde ich sagen auch noch.
0: Mhm. Ja.
1: Ja. Mhm.
2: Vielleicht mal in Zukunft vielleicht etwas Professionelles machen, aber im Moment, wir bleiben bei diesem Rezept.
1: Ja, ich glaube, wir finden es alle auch ganz geil, dass es eben so klingt. Und ich mag es auch, dass es ein bisschen roh klingt und nicht so perfekt.
2: Nein.
1: Ja.
0: Mhm. Und ist es der. Du schreibst allein Text in dem Fall.
1: Ja.
0: Ist es bei dir auch so ein organischer Prozess? Oder ist es mehr so, hey, kann ich mit dir beschäftigt, jetzt gerade das Thema, du setzt dir das Ziel, ich wollte jetzt einen Songtext über das haben. So.
1: Die Texte hatte ich quasi, ich habe so ein ganzes Textbuch zu halt Themen, die mich beschäftigen. Es gibt immer ein Thema, das ich irgendwie habe oder über das ich reden oder schreien will oder ein Thema, das mich wütend macht oder wo ich halt denke, es ist entweder feministisch, antirassistisch, whatever. Also die Texte sind alle würde ich sagen, auf irgendeiner Ebene politisch, in Anführungsstrichen. Und dann mache ich halt einen Text draus, aber dann wird der Text noch angepasst, also wie gesagt, der im organischen Prozess des Songwritings, das wir alle zusammen machen, also da passe ich meine Texte dann auch noch an. Manchmal habe ich irgendwie einen super langen Text, aber dann ist irgendwie der Song voll schnell und dann kürze ich noch Sachen weg und so.
0: Und eben so, eben du hast es jetzt auch gerade beschrieben, so, es ist eine rechte Bandbreite an Themen, die du in diesen Songs mitbringst. So, würdest du sagen, eben das, was du probierst auszudrücken, ist, eben, es ist politisch, du willst auch eine politische Message überbringen. Ist es auch manchmal etwas anderes? Geht es irgendwie auch mal um so, keine Ahnung, was geht gerade bei mir ab? Um Selbstreflexion? Oder eben gibt's wie so ein Message, das du mit dieser Band auch überbringen
1: willst? Ich denke halt, alles ist politisch. Das Private ist politisch. Und also wirklich alles sehe ich als politisch. Da müsste man sich über den Definitionsbegriff von politisch unterhalten. Aber ich versuche so ein bisschen, also zum Beispiel beim Text Bitches, wo ich irgendwie sage, we are all made of bitches. Ich versuche auch so ein bisschen die Jungs irgendwie mit einzubeziehen. Also wenn es feministisch ist, dann möchte ich aus einer intersektionalen feministischen Sicht irgendwie sprechen und auch im Namen für männliche Menschen sprechen, die unter dem Patriarchat leiden und so in die Richtung halt. Oder beziehe irgendwie auch im Subtext Herkunften von uns mit ein. Oder genau, also ich spreche eigentlich nie nur für mich, sondern versuche irgendwie auch so Backgrounds und Historien von uns allen mit einzubeziehen und Themen, bei denen ich denke, dass sie uns alle beschäftigen.
0: Und wir hören jetzt gerade einen Song noch, nämlich Junkyard Brain. Was ist so dort, würdest du sagen, so die Kernbotschaft von diesem Song?
1: Also ich habe diagnostiziertes ADHS im Ich glaube, dass das auf Tiller auch zutreffen könnte. Oder dass ich glaube auf jeden Fall, dass wir alle neurodivers sind.
2: Definitiv.
1: Wir sind definitiv alle neurodivers oder auf irgendeinem Ende des Spektrums. Und da geht es darum, ja, um den Struggle mit dem eigenen Gehirn und damit zu leben und mit Rage, Frust und whatever und das irgendwie rauszulassen.
0: Mhm. Super. Hey, dann hören wir jetzt doch gerade das rein. Das ist Brag mit Junkyard Brain.

0: Junkyard Brain von Bragg haben wir da gehört. Und von Bragg habe ich noch Toni und Lukas da bei mir im Studio für noch ein kurzes Gespräch. Ihr werdet am 19. September beim Jähfest spielen. Was können Menschen erwarten, die an eine Bragg-Show kommen? So.
1: Wut, Rage, roher Sound.
2: Laute Gitarren, schnelle Schlagbeats.
1: Sehr viel Energie auf der Bühne. Den besten energetischsten Drummer, den man sich vorstellen kann, der jeden Song mitsingen kann.
0: Ja, nee, mega, mega cool. Und Jetzt habe ich gerade den Vater verloren. Stimmt, das wollte ich noch fragen. Eben, der hat die Demo draussen. Auf dieser Demo sind 6 Songs. Werdet ihr nur die spielen? Gibt es auch irgendwie Songs, die ihr noch nicht jetzt auf dieser Demo gehabt habt und die werdet ihr dort hören?
2: Wir haben andere Songs, die wir nicht aufgenommen haben. Wir haben die nicht aufgenommen wegen Zeit. Mhm. Und wir haben auch neue Songs, die wir dort auch spielen.
0: Okay, genau. Also man kann auch noch...
2: Gibt ganz viele Überraschungen.
0: Genau. Ja, voll. Aber es gibt die Demo, die kann man auf Bandcamp, glaube ich, exklusiv.
2: Genau.
0: Kann man die hören. Ja. Absolute Empfehlung von meiner Seite. Aber in dem Fall, wenn ihr noch mehr Songs hören wollt, dann müsst ihr unbedingt an das Jähfest unter anderem kommen. Wie ist dort echt der Kontaktstand gekommen, dass ihr jetzt dort einen Slot bekommen habt?
1: Also wir kennen... Kaspar und also Kaspar Kupferschmidt, yeah, vom Planet Spade, den kannte ich schon länger vorher, und Yeah, also Michael, der ja auch Yeah, Guitars macht, und so persönliche Kontakte, und dann haben wir die Band gegründet, und dann, ich weiß gar nicht, wer wen als erstes gefragt hat.
2: Das
1: aber
2: ist hier in einem Maul, die ist ja April entstanden oder so.
1: Ja.
0: Und was bedeutet jetzt, das könnt ihr aus der Bandperspektive beantworten, das könnt ihr aber auch aus eurer individuellen Perspektive beantworten. Was für eine Bedeutung haben so Events wie ein Jähfest oder, kann ich früher in Zürich das Obenhausenfest oder so, so, sind die wichtig für euch, warum sind die wichtig?
1: Ja, mega wichtig, weil es halt einfach... Aus der Kultur für die Kultur kommt, also das DIY ist, und ich zum Beispiel habe schon Konzerte veranstaltet mit Anfang 20, DIY, Punk- und Hardcore-Shows organisiert, und ich glaube, es stärkt den Zusammenhalt und da auch wieder die politische Ebene, also dass man zusammenkommt und was organisiert und es eben nicht darum geht, damit Geld zu verdienen, sondern halt die Musik zu pushen und sich gegenseitig zu unterstützen und junge KünstlerInnen zu fördern und ja, einfach so der Community-Gedanke und der DIY-Gedanke da im Vordergrund stehen, und es eben nichts kapitalistisch Motiviertes ist. Oder was denkst du?
2: Bin ich einverstanden.
0: Und gibt es eigentlich für das Jähfest etwas, auf das dir nicht mega freut? Gibt es irgendwie ein Act, wo ihr unbedingt mal hättet wollen sehen? Gibt es irgendwie, freut ihr euch auf euer eigenes Konzert, aufs Essen, keine Ahnung was? So, was ist da so eure grösste Vorfreude?
2: Team Thrash. Ich habe etwa, keine Ahnung, 25 Jahre darauf gewartet.
0: Super.
2: Ich hoffe, ich komme dazu, dass die live sehen.
0: Und bei dir?
1: Ich freue mich auf vieles, auf viele Bands. Jetzt fallen mir natürlich gerade nicht so viele Namen ein. Aber ich freue mich auf das ganze Ding. Also ich war letztes Jahr privat da und habe Lukas' andere Band angehimmelt aus der ersten Reihe, Ratzke, die auch großartig sind. Ja, und es ist einfach ein ganz tolles Festival von ganz tollen Menschies organisiert und veranstaltet. Und ich freue mich einfach drauf.
0: Mhm. Und Sollte jetzt irgendjemand von den HörerInnen leider nicht am 19. September können, dort als Jähfest kommen, gibt es noch eine andere Gelegenheit in der nächsten Zeit, euch mal live zu erleben?
1: Ja, am 24. Oktober spielen wir beim Grabepunk in St. Gallen. Also. Mit High Times und vergessen. Man kann nicht alles behalten. Genau, aber im Oktober, St. Gallen, 24.10.
0: Sehr schön. Hey, ja, danke vielmal, seid ihr da zu uns, zu unserem Jähfest-Special, da zu uns ins Studio gekommen. Also geht unbedingt ans Jähfest, checkt da unter anderem wirklich Brag aus. Meine wärmste Empfehlung. Und der hat noch, wenn ihr wollt, ein Schlusswort und dann hören wir Asylum Games noch.
2: Ja, merci vielmal, Leute, alle Hörerinnen und an euch. Und wir freuen uns sehr auf Jähfest.
1: Wir freuen uns sehr. Danke für die Einladung.

0: Yeah, yeah, yeah, das war nochmal Break mit Asylum Games. Merci vielmals für den Besuch und herzliches Tschüss zusammen und gute Nacht, weil wir sind jetzt schon stell gegen die Zähne, aber uns hat es mega Spass gemacht. Mhm. Von meiner Seite gute Nacht miteinander, wir spielen dann noch einen, ich sage dir dann noch einen, aber sagt dir noch schnell, Deep Dive Crew.
1: Ja, ich freue mich auf das EF-Fest. Es tönt nach einer sehr geilen Veranstaltung.
2: 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Unterstützt das EF-Fest, hey, wir sehen uns in zwei Wochen am EF-Fest.
0: Yeah, wir geben noch Dave Martins zum Abschluss.
1: Mit?
0: 2 Minuten Necessity of Ridiculousness.
2: Ridiculousness.
1: Schönen Abend.
0: Tschüss zusammen. Ciao, ciao, ciao.

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2: Herzlich willkommen im Amplifier. Am Mikrofon für die nächste Stunde ist der Steven. Und ja, jetzt ist nicht ganz ein einfaches Thema. Als gäbe es nicht schon genug Probleme auf der Welt, passieren zwischendurch auch noch Katastrophen. Wahrscheinlich als Folge vom globalen Klimawandel sind letzten Mittwoch in Nepal ein riesiger Felswand und ein Gletscher abgebrochen und haben eine gigantische Sturzflut ausgelöst, die ohne Vorwarnung auf 100 Kilometer Länge die Ortschaften entlang vom Potekoshi-Fluss zerstört haben. Keine Chance, so etwas in Musik abzubilden, aber ich habe ein paar Stücke gefunden, um wenigstens meine Gefühlslage zu dokumentieren. Zuerst noch eine überschaubarere Tragödie. Dolly Parton ist am 25. August im Alter von 80 Jahren verstorben. Und wenn ihre Musik nicht unbedingt mein Ding war, war sie wirklich eine Ikone und ich möchte ihren kulturellen und menschlichen Impact würdigen. Die Frau hat viel geleistet und sie hat sich sehr für die Menschen am Rand der Gesellschaft engagiert. Sie ist 1946 als viertes von 12 Kindern in ärmlichen Verhältnissen in Tennessee auf die Welt gekommen. Die Familie war sehr musikalisch und Dolly hat mit 13 ihren ersten Radioauftritt mit einem selber geschriebenen Lied gehabt. Der Song Jolene ist von 1973 mit über 50 Coverversionen ihres meistcoverten Lied. Meine Lieblingsversion ist von The White Stripes, aber wir hören jetzt das Original in ihrer eigenen Stimme.

Dolly Parton hat unwahrscheinlich hart und produktiv geschafft. Sie hat das Urheberrecht an über 3000 Songs. In ihrem Leben hat sie etwa 80 Alben aufgenommen und daneben hat sie sich sehr sozial engagiert. 1988 hat sie die Dollywood Foundation gegründet, mit der hat sie Stipendien vergeben. Daraus ist dann die Imagination Library entstanden, eine Leseinitiative, die über 300 Millionen Bücher an Jugendliche verschickt hat. Sie hat sich für Familien engagiert, die von Weltbränden betroffen waren, hat Geld für die Covid-Forschung gespendet und alle möglichen Tierschutzinitiativen und Spitäler unterstützt. Außerdem hat sie sich für gleichgeschlechtliche Ehe und die Rechte von homo- und transsexuellen Menschen engagiert. Sie hat wahrlich 9-to-5 gearbeitet.

9 to 5, Dolly Parton hat wirklich extrem, extrem hart geschafft. Ihr grösster Hit «I Will Always Love You» hat in ihrer eigenen Version 1973 die Spitze der Charts erreicht und ist dann 1992 mit der Stimme von Whitney Houston zur meistverkauften Single von einer weiblichen Interpretin überhaupt geworden. Offenbar gibt es noch einen letzten Song von Dolly Parton, «My Place in History», wo in einer Kapsel versiegelt ist, vergraben worden. 2046 wird die Kapsel zu ihrem 100. Geburtstag geöffnet und dann gibt es den letzten Song von ihr. Aber jetzt als Abschluss von dem Dolly Parton-Bogen «I Will Always Love You». Zuerst ein Stück von ihr und dann die Version von Whitney Houston.

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1: Ja, ihr seid im Amplifier gelandet. Ihr habt jetzt die drei bekanntesten Stücke von Dolly Parton gehört. Dolly Parton, die letzte Woche verstorben ist. Zuletzt noch in Version von Whitney Houston. Am 26. August sind geschätzt 200 Millionen Kubikmeter Fels und Eis auf 5000 Meter Höhe im tibetisch-nepalesischen Grenzgebiet abgebrochen und ins Tal gestürzt. Das ist etwa die 20-fache Menge vom Bergsturz im Platten. Die riesige Menge an Material hat im Botekoshi-Fluss eine gigantische Welle von Schlamm und Schutt ausgelöst, die entlang dem Flusslauf auf der Länge von ca. 100 km alles zerstört hat. Wir hören jetzt Glacier von John Grant. Der Rest der Sendung ist ein Ausdruck von meiner Gefühlslage im Zusammenhang mit dem Ereignis.

In Nepal werden jetzt immer noch nach mehr als einer Woche mehrere tausend Menschen vermisst. Bisher sind über 1200 Tote geborgen worden und die Gefahr von der Seuche wird immer grösser. Wer helfen möchte, kann zum Beispiel auf der Webseite von UNICEF sehr einfach Geld für Soforthilfe für Kinder in dieser Region schicken. Und während ihr das macht, lasse ich Nepali-Musik laufen.

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1: Vor zwei Wochen ist das neue Album von Chelsea Wolfe erschienen. Die Platte heisst «The Dark» und passt von Stimmung her in die aktuelle Situation. Wenn ich nur in Nepal schon über 1000 Tote nach der Flutkatastrophe sind geborgen worden, auch im Kongo sind beim neuesten Ebola-Ausbruch über 3000 Menschen schon gestorben. Also es mangelt wahrlich nicht an katastrophalen Situationen hier auf der Welt. Also der Song von Chelsea Wolfe, der heisst «Cold». Und ich hoffe, dass wir das in Anbetracht der Weltlage nicht sind.

auf dem Album To Bring You My Love von PJ Harvey. Aus dem Jahr 1995 singt sie von einer Mutter, die ihre Tochter in einem Fluss ertränkt. Das ist jetzt nicht wirklich ein geeignetes Sinnbild. Oder vielleicht ist es ein Bild für unsere Gesellschaft, das zukünftige Generationen quasi in den Fluss wirft. Es drückt auf jeden Fall eine Stimmung aus. Down by the Water von PJ Harvey.

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1: Der Bergsturz in Nepal hat natürliche Staus gebildet, die selber jederzeit auslaufen und die Rettungsarbeiten konstant gefährden. Zurzeit ist immer noch Monsunsaison und der Regen macht die Situation noch prekärer. Der Louis Jucker von den Colguns hat auf seinem Soloalbum «Something Went Wrong» den Titel «The Dam». Der Damm.

Jemen, Taka, Sonic Titans in einer kulturell diverse Gruppe von Musiker und Musikerinnen aus Kanada. Alle ihre Alben sind in gewisser Weise Konzeptalben. Für den fiktiven Film Dirt haben sie einen Soundtrack geschrieben, auf dem man den Song Dark Waters findet.

die Hilflosigkeit, die ich im Angesicht von so riesigen Katastrophen wie der Flutfall in Nepal spüre, bringt mich zum Titel vom nächsten Song. Es ist ein Instrumental von Lutik und es heisst «Cry for everything bad that's ever happened». Und während dem Song könnt ihr nochmal auf die Webseite von UNICEF schauen und vielleicht etwas für Kinder in Nepal spenden.

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6: Alright. Oh, ihr seid immer noch im Amplifier in der letzten Viertelstunde. Ich habe die Musik zusammengestellt im Zusammenhang mit meiner Gefühlslage wegen dem Fels- und Gletscherabsturz oder Flutwelle, die es nicht gegeben hat in Nepal. Ja, was weg ist, ist weg. Es wird unweigerlich etwas Neues kommen, aber die Lücke wird wirklich lang spürbar sein. Der Luzerner Musiker Rico Langsjahr hat letztes Jahr eine EP mit dem Titel «Gone» herausgebracht, die Melancholie und Trauer von so einer dramatischen Veränderung spürbar macht.

Gone vom Rico Langsjahr. Dass wir unsere Zukunft immer wieder mit solchen katastrophalen Bergstürzen werden auseinandersetzen müssen, ist wegen menschgemachten Klimawandel eine Gewissheit. Aber statt etwas zu machen, hoffen immer noch viele, man kann so weiterfahren wie bisher. Katastrophen sind gefühlt noch weit weg, auch wenn Platte nur um den Ecken ist. Man denkt sich, dass alles, was man als Individuum kann machen kann, ja gleich nur ein Tropfen auf einen heißen Stein ist und hofft darauf, dass jemand etwas unternimmt, solange es für ihn selber keine Konsequenzen hat. Es gibt die Geschichte vom Frosch, der in einem Topf voll Wasser sitzt und das Wasser wird nur langsam heißer. Und so merkt er gar nicht, dass er gekocht wird, bis es zu spät ist. Seien wir keine Frogs in Boiling Water, jede kleine Veränderung in unserem Leben summiert sich. Wenn wir schon noch mal ein weniger Fleisch essen, weniger Flüge, Sachen reparieren, statt sie zu ersetzen, hat das Konsequenzen auf einen CO2-Ausstoß. Und wir hören jetzt Frog in Boiling Water von Dive.

Ich habe noch ein paar Veranstaltungstipps von heute. Bis am Samstag ist Bad Bonn-Kilby. Ich vermute, sie ist mal wieder restlos ausverkauft, aber vielleicht könnt ihr noch ein Ticket ergattern. Bad Bonn-Kilby ist immer der Hammer. Am Montag näher die Black Keys ihr Festhallen und am Donnerstag ein Highlight, die Young Gods hier bei uns im Gaskessel. Auf das bin ich besonders gespannt. Und zurück zur Musik. Der Kopf ins Sand stecken, nützt nichts. Wir müssen uns anpassen, freiwillig oder unfreiwillig. Niemand kann sagen, dass wir nicht gewusst haben, was passiert. Die Ölindustrie weiss seit Jahrzehnten, dass ihr Geschäft klimatische Konsequenzen hat und zieht uns die Wollen über die Augen, während sie ihre Rekordprofite einfahren. Solche Katastrophen wie Platten und Nepal sollten uns eine Warnung sein, was alles noch wird kommen, wenn wir nicht bald unseren Lifestyle anpassen. Jetzt The Warning von Nine Inch Nails.

0: Der nächste Amplifier macht der Piotr zum Thema Girls. Und übernächst am 17. September bin ich wieder dran. Mache einen Amplifier zu den Young Gods. So, für die, die noch dranbleiben wollen, habe ich etwas Spezielles. Greta Thunberg hat 2018 an der UN-Klimakonferenz in Polen als 15-jähriges Modi eine eindrückliche Rede gehalten. Mit euren Worten entlange ich euch in die Nacht und hoffe, dass ihr nicht von Bergstürzen, Waldbränden, extremer Hitze oder Überschwemmungen betroffen. Und wenn ihr es nicht seid, vielleicht können wir ihnen helfen. Ossi, habt's gut und bis gleich.
1: 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We have not come here to beg world leaders to care. You have ignored us in the past and you will ignore us again. We have run out of excuses and we are running out of time. Now we probably don't even have a future anymore. Because that future was sold so that a small number of people could make unimaginable amounts of money. 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You gave us false hope. 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